0: Wuppertal, Barmen und Wichlinghausen wegen Bauarbeiten bis Montag früh gesperrt. Die A63 Kaiserslautern Richtung Mainz ist zwischen Dreieck Kaiserslautern und Sembach wegen einer Baustelle bis Montag früh gesperrt. Die A94 München Richtung Passau ist zwischen Hohenlinden und Pastetten nach einem Unfall gesperrt. Bitte eine Rettungsgasse bilden. Und die B51, B65 Osnabrück Richtung Diepholz ist zwischen der A33 Osnabrück-Widukind-Land und Haster Straße in beiden Richtungen nach einem Unfall gesperrt. Kommen Sie weiterhin gut durch die Nacht.
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0: Und die kommt aus Hamburg, aus dem Studio von NDR Info, ab jetzt mit Konstanze Nastarowitz. Hallo. Ja, und Sie haben es gerade schon in den Nachrichten gehört. Wir beobachten in dieser ARD-Infonacht natürlich auch weiterhin die Lage in Berlin, wo am Abend vor einigen Stunden ein Auto am Rande des Christopher Street Day mehrere Menschen angefahren hat. Die Polizei spricht aktuell von
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0: auch.
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1: Die Nachrichten mit Lukas Haag. Guten Morgen. In Berlin hat es einen Angriff auf die Feiern rund um den CSD gegeben. Ein Auto ist am späten Abend in den Tierpark gerast und hat mehrere Menschen an- oder umgefahren. Danach kracht es in einen Baum. Laut Polizei ist eine Person gestorben, 16 weitere wurden verletzt, 3 davon schweben noch in Lebensgefahr. Die Fahndung nach dem oder den Tätern läuft noch. Offenbar hat die Polizei eine verdächtige Person identifiziert. Es handele sich um einen Mann aus der islamistischen Szene Berlins. Er ist der Polizei bekannt. Nach ihm wird gesucht, eine Festnahme gibt es noch nicht. Parallel versuchen Ermittler weiter, den Tathergang zu rekonstruieren. Zeugen hatten ausgesagt, dass der Täter nach dem Aussteigen aus dem Fahrzeug Menschen mit einer Stichwaffe verletzt haben soll. Es gibt auch ein Hinweisportal, da können Zeugen sich melden oder Fotos und Videos hochladen. In Spanien und Frankreich mussten zusammen über 250.000 Menschen vor Waldbränden in Sicherheit gebracht werden. In Frankreich brennt es an der Atlantikküste in der Nähe der Stadt Bordeaux. In Spanien stehen Teile einer Region nördlich von Madrid in Flammen. Die Feuer sind weiter nicht unter Kontrolle. Die Behörden befürchten, dass sie sich weiter ausbreiten. Und das hier ist auch noch los. Bundespräsident Steinmeier besucht heute das Hindu-Fest in Üntrop bei Hamm. Zum Höhepunkt der Feierlichkeiten hält er eine Rede und es gibt wieder einen traditionellen Umzug mit tausenden Teilnehmern. In Indonesien haben Rettungskräfte 11 vermisste Europäer nach einem Bootsunglück lebend gefunden, darunter 3 Deutsche. Das Boot war am Freitag vor der Insel Sulawesi gesunken. Bei der Tour de France steht der slowenische Radprofi Tadej Pogačar kurz vor seinem 5. Gesamtsieg. Er wurde auf der Bergetappe gestern 4. und führt vor dem Abschluss heute im Gesamtklassement mit rund 6,5 Minuten. Im Dortmunder Stadtteil Landstorp hat ein Wald gebrannt. Über 4 Stunden ist die Feuerwehr im Einsatz. Die Polizei geht von Brandstiftung aus. Steven Meyer für WDR aktuell.
2: Der Brand war nicht nur an einer, sondern an mehreren Stellen gleichzeitig ausgebrochen, sagt die Polizei Dortmund. Und das bedeutet, dass irgendwer die Brände wahrscheinlich gelegt habe. Gegen 9:30 gestern Abend sei der Notruf eingegangen. Da sei der Brand noch nicht besonders groß, aber schon gefährlich gewesen. Er hätte sich extrem schnell ausbreiten können. Die Feuerwehr ist in Dortmund-Landstorp weiter im Einsatz.
1: Das war WDR aktuell. Das Wetter für Nordrhein-Westfalen. In der Nacht bleibt es trocken bei aktuell noch zwischen 14 und 18 Grad. Der Tag startet dann schon oft mit Wolken. Ab dem Vormittag kommt dann auch Regen dazu, der am Nachmittag auch mal kräftiger ausfallen kann. Dazu in Dorsten höchstens 23 Grad. Jülich kommt auf 24, in Bonn sind bis 25 Grad drin. Morgen dann weiter wechselhaft. Es gibt Sonne, Wolken und Schauer. Am Dienstag scheint dann wieder den ganzen Tag die Sonne bei bis zu 31 Grad. Die Zeit ist es 2:03 Uhr.
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3: Die A4 Frankfurt-Dresden ist zwischen Bad Hersfeld und Friedewald wegen Brückenarbeiten bis ca. 5 Uhr in beiden Richtungen gesperrt. Eine Umleitung führt über die U77. Die A5 Basel Richtung Karlsruhe ist zwischen Lahr und Offenburg wegen Bauarbeiten bis ca. 5 Uhr gesperrt. Die A40 Duisburg-Essen ist zwischen Mülheim-Winkhausen und Dreieck-Essen-Ost wegen Bauarbeiten bis Donnerstag in beiden Richtungen gesperrt. Die A46 Düsseldorf Richtung Wuppertal ist zwischen Wuppertal-Barmen und

0: Ja, Sie haben es gerade schon in den Nachrichten gehört. Natürlich blicken wir auch in dieser ARD-Infonacht aufmerksam nach Berlin, wo am Abend ein Auto am Rande des Christopher Street Days mehrere Menschen angefahren und verletzt hat. Die Polizei spricht auch von einer toten Person. Wir melden uns hier regelmäßig mit Updates zur Lage in Berlin und behalten den aktuellen Stand für Sie natürlich im Blick. 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
1: Die Nachrichten mit Lukas Haack. Guten Morgen. In Berlin ist ein Fahrzeug durch den Tierpark gerast und hat da Feiernde des CSD erfasst. Eine Person wurde getötet, 3 schweben in Lebensgefahr, 13 weitere Menschen wurden teilweise schwer verletzt. Es gibt einen Tatverdächtigen. Aus Berlin berichtet Tobias Möck.
2: Wie ein Polizeisprecher in der Nacht sagte, handelt es sich um eine polizeibekannte Person, die aus dem islamistischen Milieu in Berlin stamme. Sie sei weiter flüchtig. Daher könne man auch noch nichts zu einem Motiv sagen. Laut Polizei gab es in der Nacht erste Durchsuchungen. Bekannt ist bisher, dass kurz vor 22 Uhr ein Autofahrer mit einem weißen Fahrzeug in den Berliner Tiergarten eingefahren ist. Auf einem großen Weg des Parks soll der Täter dann mehrere Personen angefahren oder umgefahren und dabei verletzt haben. Die Polizei bittet Zeugen um Mithilfe. Wer Fotos oder Videos zur Tat gemacht hat, soll sie über ein Hinweisportal zur Verfügung stellen.
1: In Dortmund ist die Feuerwehr bei einem Brand im Stadtteil Landstrop im Einsatz. Da brennt ein Waldstück. Laut der Polizei ist das Feuer an mehreren Stellen gleichzeitig ausgebrochen. Sie geht von Brandstiftung aus. Das Feuer wurde gegen 9:30 abends gemeldet. Da war der Brand laut Polizei noch nicht groß, aber schon gefährlich, weil er sich sehr schnell hätte ausbreiten können. Und das hier ist auch noch los. Bundespräsident Steinmeier besucht heute das Hindu-Fest in Üntrop bei Hamm. Zum Höhepunkt der Feierlichkeiten hält er eine Rede und es gibt wieder einen traditionellen Umzug mit tausenden Teilnehmern. Bestimmte Packungen Bio-Tiefkühlbeeren von Aldi oder Netto können Noroviren enthalten. Der Hersteller Jutro ruft 300 Gramm Packungen zurück, die bis März 2028 haltbar sind. In Indien hatte der wochenlange Massenprotest junger Menschen gegen das Bildungssystem Folgen. Der Bildungsminister ist zurückgetreten. Bundeskanzler Merz ist heute in Paderborn. Er trägt sich ins Goldene Buch der Stadt ein und hält einen Festvortrag auf dem Libori. Der Paderborner Gildemeister Beverungen plant, wie der Kanzlerbesuch ablaufen könnte.
3: Ja, zuerst einmal freuen wir uns, dass der Bundeskanzler Zeit hat, nach Paderborn zu kommen. Dass wir uns hinterher bei einem kargen westfälischen Mahl, bei einer Scheibe Brot, Butter und Schinken uns unterhalten.
1: Allerdings freuen sich nicht alle. Ein Bündnis aus Parteien, Gewerkschaften und Organisationen hat eine Demo gegen Merz-Besuch angemeldet. Das war WDR aktuell. Das Wetter für Nordrhein-Westfalen. Über Nacht bleibt es meistens trocken bei zwischen 14 und 18 Grad. Am Morgen ziehen dann erste Wolken auf. Ab dem Vormittag gibt es dann auch Schauer. Später kann es auch gewittern. Dazu in Detmold 23 Grad. Bochum kommt auf 24. In Frechen sind bis 25 Grad drin. Morgen dann wechselhaft mit Schauern und sonnigen Abschnitten bei bis 25 Grad. Am Dienstag wieder bis 31 Grad. Die Zeit, es ist 4.03 Uhr.
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4: Die A4 Frankfurt-Dresden ist zwischen Bad Hersfeld und Friedewald wegen Brückenarbeiten bis ca. 5 Uhr in beiden Richtungen gesperrt. Eine Umleitung führt über die U77. Die A5 Basel Richtung Karlsruhe ist zwischen Lahr und Offenburg wegen Bauarbeiten bis ca. 5 Uhr gesperrt. Die A40 Duisburg-Essen ist zwischen Mülheim-Winkhausen und Dreieck Essen-Ost wegen Bauarbeiten bis Donnerstag in beiden Richtungen gesperrt. Die A46 Düsseldorf Richtung Wuppertal ist zwischen Wuppertal-Barmen und Wichlinghausen wegen Bauarbeiten bis Montag früh gesperrt. Die A63 Kaiserslautern Richtung Mainz ist zwischen Dreieck Kaiserslautern und Sembach wegen einer Baustelle bis Montag früh gesperrt. Und die B51, B65 Osnabrück Richtung Diepholz ist zwischen der A33 Osnabrück-Widukindland und Hasterstraße in beiden Richtungen nach einem Unfall gesperrt. Ihnen weiterhin eine gute Fahrt.
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4: Und die kommt aus Hamburg, aus dem Studio von NDR Info. Ich bin Konstanze Nastarowitz. Hallo. Ja, Sie haben es gerade schon in den Nachrichten gehört. Wir beobachten in dieser ARD-Infonacht natürlich auch die Lage in Berlin, wo am Abend vor einigen Stunden ein Auto am Rande des Christopher Street Day mehrere Menschen

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1: Die Nachrichten mit Lukas Haag. Guten Morgen. In Berlin ist der Christopher Street Day abgebrochen worden, nachdem ein Auto mehrere Menschen angefahren hatte. Gegen 22 Uhr wurde das CSD-Gelände rund um das Brandenburger Tor geräumt.
2: Bitte geht jetzt nach Hause. Die Versammlung ist hiermit abgebrochen.
1: Was bisher zu dem Angriff auf die CSD-Feiernden bekannt ist, erklärt Lili Michaelsen.
3: Nach aktuellen Kenntnissen soll ein weißer Kleintransporter in eine Menschenmenge gefahren sein. Er soll dann gegen einen Baum gefahren sein. Die Polizei hat das Auto, so hat sie es gesagt, leer vorgefunden. Also der mutmaßliche Täter soll dann wohl geflohen sein. Nach aktuellem Stand soll es 16 Verletzte geben. 3 von ihnen sollen sich wohl in einem kritischen Zustand befinden. Und es soll eine Person getötet worden sein.
1: Die Polizei in Berlin hat mittlerweile auch erste Details zu einem möglichen Täter.
4: Wir haben mittlerweile einen mutmaßlichen Tatverdächtigen identifizieren können. Es handelt sich um einen Mann, der in Berlin bereits Polizei bekannt ist und dem islamistischen Milieu zugerechnet wird.
1: Es gab auch mindestens eine Durchsuchung. Der Tatverdächtige wurde aber nicht angetroffen. Nach ihm wird weiter gefahndet. Außerdem versuchen Ermittler weiter, den genauen Tathergang zu rekonstruieren. Zeugen hatten ausgesagt, dass Menschen auch mit einer Stichwaffe angegriffen wurden. Und das hier gibt's auch noch. In Dortmund-Lanstrop ist die Feuerwehr bei einem Waldbrand im Einsatz. Das Feuer ist am späten Abend ausgebrochen. Die Polizei hat Hinweise auf Brandstiftung. Bei der Tour de France steht der slowenische Radprofi Tadej Pogacar kurz vor seinem 5. Gesamtsieg. Er wurde auf der Bergetappe gestern 4. und führt vor dem Abschluss heute im Gesamtklassement mit rund 6,5 Minuten. In den USA ist die Zahl der Maserninfektionen auf dem höchsten Stand seit Jahrzehnten. In diesem Jahr gab es schon jetzt mehr Infektionen als im gesamten Jahr 2025. In Introp bei Hamm wird es heute besonders voll. Da steht der Höhepunkt des hinduistischen Tempelfestes an. Als Ehrengast kommt Bundespräsident Steinmeier vorbei und hält eine Rede. Außerdem findet wieder die traditionelle Prozession statt, an der jedes Jahr tausende Hindus teilnehmen. Der Eintritt zur Feier ist frei, Besuchern wird aber geraten, besonders früh anzureisen. Das war WDR aktuell. Das Wetter für Nordrhein-Westfalen. Gerade ist es noch oft trocken bei zwischen 18 und 14 Grad. Der Tag startet dann meistens freundlich. Über den Vormittag ziehen vom Niederrhein und dem Münsterland Wolken rein. Zum Nachmittag wird es dann stark bewölkt und es gibt Schauer und Gewitter, teilweise auch mit Starkregen. Dazu in Herford höchstens 23 Grad. Essen kommt auf 24, in Zülpig sind bis 25 Grad drin. Morgen weiter wechselhaft bei ähnlichen Temperaturen. Am Dienstag dann wieder viel Sonne und bis 31 Grad. Die Zeit, es ist 5.03 Uhr.
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5: Die A4 Frankfurt-Dresden ist zwischen Bad Hersfeld und Friedewald wegen Brückenarbeiten weiterhin in beiden Richtungen gesperrt. Eine Umleitung führt über die U77. Die A5 Basel Richtung Karlsruhe ist zwischen Lahr und Offenburg wegen Bauarbeiten weiterhin gesperrt. Die A40 Duisburg-Essen ist zwischen Mülheim-Winkhausen und Dreieck-Essen-Ost wegen Bauarbeiten bis Donnerstag in beiden Richtungen gesperrt. Die A46 Düsseldorf Richtung Wuppertal ist zwischen Wuppertal-Barmen und Wichlinghausen wegen Bauarbeiten bis Montag früh gesperrt. Die A63 Kaiserslautern Richtung Mainz ist zwischen Dreieck Kaiserslautern und Sembach wegen einer Baustelle bis Montag früh gesperrt. Und die B51, B65 Osnabrück Richtung Diepholz ist zwischen der A33 Osnabrück-Widukindland und Hasterstraße in beiden Richtungen nach einem Unfall gesperrt. Ihnen weiterhin eine gute Fahrt.
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5: Aus dem Studio von NDR Info in Hamburg mit Konstanze Nastarowitz. Guten Morgen. Ja, Sie haben es gerade schon in den Nachrichten gehört. Natürlich blicken wir auch hier in der ARD-Infonacht aufmerksam nach Berlin, wo am Samstagabend ein Auto am Rande des Christopher Street Days mehrere Menschen angefahren und verletzt hat. Die Polizei spricht von einem Toten und offenbar ist auch ein mutmaßlicher Tatverdächtiger aus dem islamistischen Milieu mittlerweile identifiziert worden. Wir melden uns regelmäßig mit Updates zur Lage in Berlin und behalten den aktuellen Stand für Sie natürlich auch im Blick. Jetzt schauen wir aber erstmal nach Südeuropa.
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1: Die Nachrichten mit Anja Gavlik. Guten Morgen. In Berlin ist ein Auto in eine Menschenmenge gefahren. Sie hatten den CSD gefeiert und waren gerade im Tiergarten, als das Fahrzeug auf sie zuraste. Eine Frau wurde getötet, mindestens 16 weitere Menschen wurden verletzt, einige lebensgefährlich. Mittlerweile sucht die Polizei einen Verdächtigen. Was man über ihn weiß, sagt Lilly Michaelsen.
2: Der Verdächtige soll wohl polizeibekannt sein. Die Ermittler prüfen da auch einen Hintergrund zum IS. Es soll wohl auch schon Durchsuchungen gegeben haben in Berlin-Schöneberg. Die Polizei sagt selber, sie sucht mit Hochdruck nach einem oder mehreren Tätern. Denn das ist aktuell auch noch nicht klar, ob es eben eine Person ist oder ob es mehrere Personen sind. Und die Polizei hat ein Hinweisportal geschaltet. Zeuginnen und Zeugen sollen sich melden, wenn sie etwas gesehen haben oder wenn sie zum Beispiel Fotos und Videos gemacht haben.
1: Die Hintergründe zu dem Angriff auf den CSD in Berlin sind laut Polizei noch unklar. Auch zu einem möglichen Motiv will sie noch nicht sagen. Überprüft wird demnach auch, ob es nach der Fahrt im Tiergarten noch einen zweiten Angriff gab. Zeugen hatten gesagt, dass Menschen auch mit einer Stichwaffe angegriffen wurden. Der CSD in Berlin ist nach der Tat abgebrochen worden. In Frankreich haben die Waldbrände mittlerweile eine Fläche zerstört, die so groß ist wie Bremen. Rund um die Stadt Bordeaux mussten weit mehr als 200.000 Menschen ihr Zuhause verlassen. Viele verbringen die Nächte in Notunterkünften. In einer solchen ist auch ARD-Korrespondent Kai Rienecker.
3: Viele sind einfach erschöpft von dem ganzen Hin und Her. Manche sind mehrmals evakuiert worden, zunächst in eine erste Notunterkunft und dann in die nächste, als das Feuer kam. Das Feuer ist jetzt circa auf 25 Kilometer an Bordeaux herangerückt. Es wurden ja hier auch einige Ortsteile schon geräumt. Und das Feuer ist auch noch nicht unter Kontrolle. Die Feuerwehrleute kämpfen hier mit allem, was sie haben. Es sind ja auch zusätzliche Löschflugzeuge angerückt.
1: Auch in Spanien sind die Waldbrände weiter nicht unter Kontrolle. Dort sind mittlerweile zwei große Feuer zu einem verschmolzen. In der Nähe von Bremen sind zwei Männer ums Leben gekommen. Ihr Kleinflugzeug war kurz nach dem Start abgestürzt, direkt in das Dach eines Wohnhauses. Dort war zu dem Zeitpunkt niemand zu Hause. Bundespräsident Steinmeier besucht heute das Hindu-Fest in Uentrop bei Hamm. Zum Höhepunkt der Feierlichkeiten hält er eine Rede und es gibt wieder einen traditionellen Umzug mit tausenden Teilnehmern. In Indien hat die Jugendbewegung Kakerlaken ihre wochenlangen Massenproteste gegen das Bildungssystem beendet. Der Bildungsminister im Land ist zurückgetreten. In Paris geht heute die Tour de France zu Ende, wahrscheinlich mit dem 5. Gesamtsieg für den Slowenen Pogacar. Wegen der Waldbrände in Frankreich findet die letzte Etappe ausschließlich in Paris statt. Bundeskanzler Merz ist heute in Paderborn. Er trägt sich ins Goldene Buch der Stadt ein und hält einen Festvortrag auf dem Libori. Der Paderborner Gildemeister Beverungen plant, wie der Kanzlerbesuch ablaufen könnte.
4: Ja, zuerst einmal freuen wir uns, dass der Bundeskanzler Zeit hat, nach Paderborn zu kommen, dass wir uns hinterher bei einem kargen westfälischen Mahl, bei einer Scheibe Brot, Butter und Schinken uns unterhalten.
1: Allerdings freuen sich nicht alle. Ein Bündnis aus Parteien, Gewerkschaften und Organisationen hat eine Demo gegen Merz Besuch angemeldet. Das war WDR aktuell. Das Wetter in Nordrhein-Westfalen. Im Laufe des Tages breiten sich vom Niederrhein her dichte Wolken aus, die am Nachmittag die ersten Schauer bringen. Auch Gewitter sind möglich, bei 19 Grad in Winterberg, in Wermelskirchen 22 und in Zülpich werden es 24 Grad. Morgen gibt es mehr Wolken als Sonne, dazu ziehen gebietsweise Schauer durch bei 17 bis 26 Grad. Und am Dienstag von früh bis spät meist ungehinderter Sonnenschein und Erwärmung auf 28 Grad an der Weser und bis 32 Grad im Rhein-Erft-Kreis. Die Zeit 6:04 Uhr. WDR, die Verkehrslage mit zwei Meldungen. Die A40 Duisburg-Essen ist zwischen Mülheim-Winkhausen und Dreieck-Essen aus den beiden Richtungen wegen Bauarbeiten bis Donnerstag gesperrt. Und die A46 Düsseldorf Richtung Wuppertal ist zwischen Wuppertal-Barmen und Wuppertal-Wichlinghausen bis Montag früh gesperrt. Dort wird die Fahrbahn erneuert.
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2: Die Nachrichten mit Anja Gawlik. Guten Morgen. In Berlin ist ein Fahrzeug durch den Tiergarten gerast und hat da Feiernde des CSD erfasst. Der Christopher Street Day wurde daraufhin abgebrochen. Bei dem Angriff wurde mindestens eine Frau getötet. 16 weitere Menschen wurden teilweise lebensgefährlich verletzt. Aus Berlin berichtet Tobias Mück.
3: Bekannt ist bisher, dass kurz vor 22 Uhr ein Autofahrer mit einem weißen Fahrzeug in den Berliner Tiergarten eingefahren ist. Auf einem großen Weg des Parks soll der Täter dann mehrere Personen angefahren oder umgefahren und dabei verletzt haben. Die Polizei bittet Zeugen um Mithilfe. Wer Fotos oder Videos zur Tat gemacht hat, soll sie über ein Hinweisportal zur Verfügung stellen.
2: Die Polizei in Berlin hat mittlerweile erste Details zu einem möglichen Täter.
4: Wir haben mittlerweile einen mutmaßlichen Tatverdächtigen identifizieren können. Es handelt sich um einen Mann, der in Berlin bereits Polizei bekannt ist und dem islamistischen Milieu zugerechnet wird.
2: Es gab auch mindestens eine Durchsuchung. Der Tatverdächtige wurde aber nicht angetroffen. Nach ihm wird weiter gefahndet. Außerdem versuchen Ermittler weiter, den genauen Tathergang zu rekonstruieren. Zeugen hatten ausgesagt, dass Menschen auch mit einer Stichwaffe angegriffen wurden. In Frankreich haben die Waldbrände mittlerweile eine Fläche zerstört, die so groß ist wie Bremen. Rund um die Stadt Bordeaux mussten weit mehr als 200.000 Menschen ihr Zuhause verlassen. Viele verbringen die Nächte in Notunterkünften. In einer solchen ist auch ARD-Korrespondent Kai Rienecker.
5: Viele sind einfach erschöpft von dem ganzen Hin und Her. Manche sind mehrmals evakuiert worden, zunächst in eine erste Notunterkunft und dann in die nächste, als das Feuer kam. Das Feuer ist jetzt circa auf 25 Kilometer an Bordeaux herangerückt. Es wurden ja hier auch einige Ortsteile schon geräumt. Und das Feuer ist auch noch nicht unter Kontrolle. Die Feuerwehrleute kämpfen hier mit allem, was sie haben. Es sind ja auch zusätzliche Löschflugzeuge angerückt.
2: Auch in Spanien sind die Waldbrände weiter nicht unter Kontrolle. Dort sind mittlerweile zwei große Feuer zu einem verschmolzen. In Frankreich hoffen Einsatzkräfte gegen die Waldbrände auf ein neues Transportflugzeug, das jetzt beim Löschen hilft. Es wurde dafür umgebaut und kann dreimal mehr Wasser transportieren als normale Löschflugzeuge. In der Nähe von Bordeaux mussten mehr als 200.000 Menschen vor den Feuern in Sicherheit gebracht werden. Und das passiert heute auch noch. Auf Mallorca wollen Inselbewohner am Abend wieder gegen Massentourismus demonstrieren. Sie ziehen in Palma durch die Straßen gegen steigende Mieten und eine überlastete Infrastruktur. In Brasilien stehen HIV und AIDS ab heute im Fokus. Fachleute und Betroffene sehen in der diesjährigen Welt-AIDS-Konferenz einen entscheidenden Moment, weil Gelder für die Bekämpfung der Krankheit zuletzt gekürzt wurden. In Düsseldorf geht die Rheinkirmes heute zu Ende. Das große Abschlussfeuerwerk mit Drohnenshow gab es schon am Freitag. In Bonn gibt es ab heute Weltklasse-Tennis bei den Bonn Open. Es ist eines der größten Tennisturniere Deutschlands und zum Auftakt heute soll es für die Besucherinnen und Besucher einen Extra-Spaß geben bei der One-Point-Challenge. Wie die funktioniert, dazu WDR-Reporterin Franka Schön.
6: Mittlerweile hat das Feuer einen Umfang von 200 Kilometern. Da kann man sich vielleicht die Dimension mal ein bisschen vorstellen. Und die Einsatzkräfte hatten den ganzen Tag über mit wechselnden Winden zu kämpfen. Der Wind wurde im Laufe des Tages immer stärker und hat sich auch immer wieder gedreht. Das heißt, man musste mal hier, mal da löschen. Man hat mal hier, mal da wieder immer mehr Gemeinden evakuieren müssen. Das heißt, auch für die Bewohner dieser Region ist es eine sehr unsichere Situation.
2: Die Bonn Open laufen eine Woche. Bis zu 10.000 Zuschauer werden erwartet. Das war WDR aktuell. Das Wetter in Nordrhein-Westfalen. Im Laufe des Tages breiten sich vom Niederrhein her dichte Wolken aus, die am Nachmittag die ersten Schauer bringen. 22 Grad in Monschau, in Bielefeld 24 und in Königswinter werden es 26 Grad. Die Zeit 7.04 Uhr. 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Die A40 Duisburg-Essen ist zwischen Mülheim-Winkhausen und Dreieck-Essen-Ost in beiden Richtungen wegen Bauarbeiten bis Donnerstag gesperrt. Und die A46 Düsseldorf Richtung Wuppertal ist zwischen Wuppertal-Barmen und Wuppertal-Wichtlinghausen bis morgen früh gesperrt. Dort wird die Fahrbahn erneuert.
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1: Die Nachrichten mit Anja Gawlik. Guten Morgen.
2: Wir waren direkt bei der Bühnenshow am Brandenburger Tor. Und da kam dann einer auf die Bühne, hat die Show abgebrochen, hat gesagt, die ganze Veranstaltung ist abgesagt, es muss evakuiert werden, das ist eine ernste Situation.
1: Dieser Besucher war gestern Abend beim Christopher Street Day in Berlin und berichtet davon, wie die Veranstaltung plötzlich abgebrochen wurde. Gegen 22 Uhr wurden im Tiergarten mehrere Personen von einem Auto angefahren. Eine Frau kam ums Leben. Weitere 16 Menschen wurden verletzt und sind teilweise noch in einem kritischen Zustand. Als die Veranstaltung geräumt wurde, wussten viele noch nicht, was passiert war.
2: Polizei, Sirenen und Rettungskräfte. Dadurch wusste man einfach, dass was ernst passiert ist. Was genau, haben wir auch alle erst hinterher erfahren. Und das ist halt krass, weil ich war auch selber bei der Siegessäule so eine Stunde vorher. Ich glaube ungefähr an der Stelle, wo das passiert sein muss. Ich kann es immer noch nicht ganz glauben.
1: Die Polizei in Berlin geht von einem Anschlag aus und hat einen Tatverdächtigen ermittelt. Sie fahndet gerade öffentlich nach dem 21-Jährigen. Er sei polizeibekannt und wird der islamistischen Szene zugerechnet. Aus Berlin, Steve Neuwirth.
3: Der Verdächtige ist laut Polizei weiter auf der Flucht. Nach dpa-Informationen hat der 21-Jährige Familie in Berlin und wurde erst im Mai 2026 aus dem Jugendarrest entlassen. In der Nacht habe es in diesem Zusammenhang erste Durchsuchungen gegeben. Derzeit wird noch ermittelt, ob es eine zweite Tatphase nach der tödlichen Fahrt gab. Im Raum steht nach Angaben eines Polizeisprechers, ob der Verdächtige Menschen mit Stichwaffen verletzt hat. Die Polizei prüft entsprechende Zeugenaussagen.
1: Auf Mallorca soll es wieder Proteste gegen Massentourismus geben. Inselbewohner haben für heute Abend zu einer Demonstration aufgerufen. Sie fordern die Politik auf, den Tourismus stärker zu regulieren. Anna Mund, WDR Madrid.
4: Besonders angespannt ist die Situation auf dem Wohnungsmarkt. Der Quadratmeterpreis auf den Balearen liegt bei mehr als 4.000 Euro. Auf Mallorca können sich Angestellte und Arbeiter deshalb oft nicht mal ein WG-Zimmer leisten. Viele müssen auch auf Wohnwagensiedlungen oder Elendsviertel ausweichen. Auf den Balearen leben 1,2 Millionen Menschen. Demgegenüber stehen 19 Millionen Touristen im vergangenen Jahr. Für dieses Jahr werden neue Besucherrekorde erwartet, zum Beispiel zur Sonnenfinsternis am 12. August. Da sind viele Unterkünfte längst komplett ausgebucht.
1: Und das ist auch noch Thema. In Dortmund hat ein Waldbrand heute Nacht die Feuerwehr beschäftigt. Sie geht von Brandstiftung im Stadtteil Lahnstorp aus. Das Feuer war gleich an mehreren Stellen ausgebrochen. In der Nähe von Bremen ist ein Kleinflugzeug abgestürzt. Die beiden Insassen kamen ums Leben. Ihre Maschine krachte in das Dach eines Wohnhauses. Dort war gerade niemand zu Hause. Im Süden von China wurden mehr als 700.000 Menschen in Sicherheit gebracht vor dem bereits dritten Taifun in diesem Monat. Der zieht gerade mit Sturmböen und Starkregen über das Festland. In Paris geht heute die Tour de France zu Ende, wahrscheinlich mit dem 5. Gesamtsieg für den Slowenen Pogacar. Wegen der Waldbrände in Frankreich führt die letzte Etappe heute ausschließlich durch Paris. Für Leichtathletik-Fans gibt es in Wattenscheid heute noch mal was zu gucken. Da laufen die deutschen Meisterschaften. Schon gestern hat Owen Ansah den Titel über 100 Meter Sprint bei den Männern geholt. Das Event in Wattenscheid findet parallel zu den Finals in Hannover statt. Auch da werden deutsche Meisterschaften ausgetragen in 24 kleineren Sportarten wie Rudern oder Bogenschießen. Das war WDR aktuell. Das Wetter in Nordrhein-Westfalen. Im Laufe des Tages breiten sich vom Niederrhein her dichte Wolken aus, die am Nachmittag die ersten Schauer bringen. Auch Gewitter sind möglich. Bei 23 Grad in Schwerte, in Aachen werden es 24 und in Dormagen 25. Morgen gibt's mehr Wolken als Sonne. Dazu ziehen gebietsweise Schauer durch bei 17 bis 26 Grad. Und am Dienstag von früh bis spät Sonne und Erwärmung auf 28 Grad an der Weser und bis 32 im Rhein-Erft-Kreis. Die Zeit 8.04 Uhr. WDR, die Verkehrslage. Die A40 Duisburg-Essen ist zwischen Mülheim-Winkhausen und Dreieck-Essen-Ost in beiden Richtungen wegen Bauarbeiten bis Donnerstag gesperrt. Die A46 Düsseldorf Richtung Wuppertal ist zwischen Wuppertal-Elberfeld und Wuppertal-Barmen nach einem Unfall gesperrt. Bitte bilden Sie eine Rettungsgasse. Und im weiteren Verlauf ist die A46 Düsseldorf Richtung Wuppertal zwischen Wuppertal-Barmen und Wuppertal-Wichlinghausen bis morgen früh wegen Bauarbeiten gesperrt.
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2: Die Nachrichten mit Anja Gavlik. Guten Morgen. In Berlin ist am Abend der Christopher Street Day abgebrochen worden, nachdem ein Mann in einem Auto mehrere Menschen angefahren hatte. Gegen 22 Uhr wurde das CSD-Gelände rund um das Brandenburger Tor geräumt.
3: Bitte geht jetzt nach Hause. Die Versammlung ist hiermit abgebrochen.
2: Was bisher zu dem Angriff auf die CSD-Feiernden bekannt ist, fasst Steve Neuwirth aus Berlin zusammen.
4: Gestern kurz vor 22 Uhr ist laut Polizei ein Fahrer mit einem weißen Kastenwagen in den Berliner Tiergarten eingefahren. Auf einem großen Weg des Parks soll der Täter dann mehrere Menschen angefahren haben und war anschließend gegen einen Baum im Tiergarten geprallt. Bei der Tat erlitt eine Frau tödliche Verletzungen. Mindestens 16 weitere Menschen wurden verletzt, 3 davon lebensgefährlich.
2: Die Polizei in Berlin hat inzwischen einen Tatverdächtigen ermittelt. Nach dem 21-Jährigen wird öffentlich gefahndet. ARD-Sicherheitsexperte Holger Schmidt zum Stand der Ermittlungen.
5: Die Polizei hat bei der Halteabfrage festgestellt, dass das Auto im Bundesland Brandenburg zugelassen ist und gemietet war. Der Mieter soll Abdul B. sein, ein den Sicherheitsbehörden bekannter Islamist mit Verbindungen zum sogenannten Islamischen Staat. Unklar ist bislang, ob Abdul B. tatsächlich auch der Fahrer des Fahrzeugs war. Ebenso unklar sind Berichte, wonach es nach der Fahrzeugattacke auch Angriffe mit einem Messer oder einer Machete gegeben haben soll. Zum Motiv hat sich die Polizei noch nicht geäußert, auch wenn ein Zusammenhang zwischen dem Christopher Street Day einerseits und der fanatischen Ablehnung von buntem Leben durch gewaltbereite Islamisten andererseits naheliegend ist.
2: In Spanien kämpfen die Feuerwehren weiter gegen Waldbrände. In der Nähe von Madrid sind 2 Feuer mittlerweile zu einem großen verschmolzen. Das macht die Löscharbeiten extra schwierig, sagt Christina Böcker.
6: Mittlerweile hat das Feuer einen Umfang von 200 Kilometern. Da kann man sich vielleicht die Dimension mal ein bisschen vorstellen. Und die Einsatzkräfte hatten den ganzen Tag über mit wechselnden Winden zu kämpfen. Der Wind wurde im Laufe des Tages immer stärker und hat sich auch immer wieder gedreht. Das heißt, man musste mal hier, mal da löschen. Man hat mal hier, mal da wieder immer mehr Gemeinden evakuieren müssen. Das heißt, auch für die Bewohner dieser Region ist es eine sehr unsichere Situation.
2: In der Nähe von Valencia gab es durch die Waldbrände ein Todesopfer. Das Feuer dort konnte inzwischen aber gelöscht werden. In Frankreich hoffen Einsatzkräfte gegen die Waldbrände auf ein neues Transportflugzeug, das jetzt beim Löschen hilft. Es wurde dafür umgebaut und kann 3-mal mehr Wasser transportieren als normale Löschflugzeuge. In der Nähe von Bordeaux mussten schon weit mehr als 200.000 Menschen vor den Feuern in Sicherheit gebracht werden. Sie haben eine Fläche größer als Bremen zerstört. Und das ist auch Thema. In Brasilien beginnt die Welt-AIDS-Konferenz. In Rio de Janeiro geht es unter anderem darum, dass Gelder zur Bekämpfung der Krankheit zuletzt gekürzt wurden. Auf Mallorca wollen Inselbewohner heute wieder gegen Massentourismus demonstrieren. Sie machen ihn für steigende Mieten und eine überlastete Infrastruktur verantwortlich. Für Leichtathletikfans gibt es in Wattenscheid noch mal was zu gucken. Da gehen die deutschen Meisterschaften weiter. In Bonn startet heute eines der größten Tennisturniere Deutschlands, die Bonn Open. Zum Auftakt soll es für die Besucherinnen und Besucher einen extra Spaß geben bei der One-Point-Challenge. Wie die funktioniert, dazu Franka Schön.
7: Nur ein Ballwechsel entscheidet in diesem K.O.-Turnier übers Weiterkommen oder Ausscheiden. Amateure, die sich im Vorfeld beworben hatten, treten gegen Profis an. Zum Beispiel Juniorenweltmeister Max Schönhaus und Grand-Slam-Sieger Dominic Thiem.
2: Die Bonn Open laufen eine Woche. Bis zu 10.000 Zuschauer werden erwartet. Das war WDR aktuell. Das Wetter in Nordrhein-Westfalen. Im Laufe des Tages breiten sich dichte Wolken aus, die am Nachmittag dann die ersten Schauer und auch Gewitter bringen. Bei 23 Grad in Bad Salzuflen. In Essen werden es 24 und in Langenfeld 25. Morgen gibt's mehr Wolken als Sonne. Dazu ziehen gebietsweise Schauer durch bei 17 bis 26 Grad. Die Zeit 9.04 Uhr. WDR 5, die Verkehrslage, die A40 Duisburg-Essen ist zwischen Mülheim-Winkhausen und Dreieck Essen-Ost in beiden Richtungen wegen Bauarbeiten bis Donnerstag gesperrt. Die A46 Düsseldorf Richtung Wuppertal ist zwischen Wuppertal-Elberfeld und Wuppertal-Barmen nach einem Unfall gesperrt. Und im weiteren Verlauf ist die A46 Richtung Wuppertal zwischen Wuppertal-Barmen und Wuppertal-Wichlinghausen bis morgen früh wegen Bauarbeiten gesperrt.
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übertragen jetzt einen evangelischen Gottesdienst aus der Landeskirche Anhalts aus Dessau-Törten. Diese Gottesdienstübertragung wird vom RBB, dem NDR und dem WDR übernommen. Wir begrüßen an dieser Stelle auch die Hörerinnen und Hörer dieser Programme. Den Gottesdienst gestaltet Pfarrer Andreas Janssen zusammen mit Lektoren und Sprecherinnen Susanne Wallow, Katrin Beutel, Christine Hecker, Christine Kühnle, Dirk Rolfink und Sven Weise. Dana Morieben leitet den Posaunenchor. Die musikalische Leitung hat Kirchenmusikerin Elke Kaduk. Sie spielt auch das Klavier. Und die kirchliche Leitung hat die Rundfunkbeauftragte der Evangelischen Kirche in Mitteldeutschland, Pfarrerin Juliane

0: Herzlich willkommen bei uns in Törten, einem dörflichen Stadtteil von Dessau-Roßlau in der Mitte Sachsen-Anhalts. Großartige, weltoffene Menschen haben hier gewirkt und ihre Spuren hinterlassen. Wie zum Beispiel Fürst Leopold III. Friedrich Franz von Anhalt-Dessau, der im 18. Jahrhundert Aufklärung und Toleranz lebte. Walter Gropius als Architekt und Gründer des Bauhauses. Hugo Junkers als Ingenieur und Wegbereiter der modernen Luftfahrt. Und Kurt Weill, der Komponist der Dreigroschenoper. Dessau-Roßlau beherbergt neben Luthers Römerbrief als Weltdokumentenerbe drei.
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0: Das wird man ja wohl noch mal sagen dürfen.
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1: Die Nachrichten mit Anja Gawlik. Guten Tag. In Berlin fahndet die Polizei nach einem 21-Jährigen, der mit dem mutmaßlichen Anschlag beim Christopher Street Day in Verbindung stehen soll. Der Mann habe einen islamistischen Hintergrund. Gestern Abend wurden mehrere Menschen von einem Auto angefahren. Eine Frau starb, 16 weitere Menschen wurden verletzt. Der CSD wurde daraufhin abgebrochen. Vom Tatort in Berlin, Marc-Anton Schmidt.
2: Ich stehe etwa 100 Meter von dem weißen Kastenwagen, dem Tatfahrzeug, entfernt. Und man muss sich das so vorstellen, der Tiergarten, dieser große Berliner Stadtpark, der bietet nur wenige breite Wege, wo ein solches Auto reinfahren kann. Der oder, man muss es jetzt immer noch sagen, möglicherweise auch die Täter sind von der Südseite des Parks auf einen solchen Weg gerast. Und dann muss wohl der Fahrer regelrecht Jagd auf Passanten und Feiernde des Christopher Street Day gemacht haben. Und insgesamt dauerte diese Fahrt durch den Berliner Tiergarten nur wenige hundert Meter, denn etwa 100 Meter von mir entfernt krachte er gegen einen Baum. Und die Motorhaube des weißen Kleintransporters ist völlig eingedellt.
1: Nordrhein-Westfalens Innenminister Reul hat wegen des mutmaßlichen Anschlags in Berlin vor islamistischen Einzeltätern gewarnt. Die Landesregierung werde die Polizei noch einmal für die kommenden Veranstaltungen sensibilisieren. Weitere Reaktionen aus der Politik fasst Philipp Eckstein zusammen, WDR Berlin.
3: Bundeskanzler Merz spricht von einer abscheulichen Tat und einem Angriff auf unsere Gesellschaft. Der Kanzler kündigt an, dass die Tat aufgeklärt und mit aller Härte verfolgt werde. Er stehe dazu auch im ständigen Kontakt mit Bundesinnenminister Dobrindt. Der linken Politiker Ramelow spricht von einem Anschlag auf eine offene Welt. AfD-Chefin Weidel teilte den öffentlichen Fahndungsaufruf der Polizei nach dem mutmaßlichen Täter und schreibt: Meine Gedanken sind bei den Opfern und Hinterbliebenen.
1: Auf Mallorca soll es wieder Proteste gegen Massentourismus geben. Inselbewohner haben für heute Abend zu einer Demonstration aufgerufen. Sie fordern die Politik auf, den Tourismus stärker zu regulieren. Anna Mund, WDR Madrid.
4: Besonders angespannt ist die Situation auf dem Wohnungsmarkt. Der Quadratmeterpreis auf den Balearen liegt bei mehr als 4.000 Euro. Auf Mallorca können sich Angestellte und Arbeiter deshalb oft nicht mal ein WG-Zimmer leisten. Viele müssen auch auf Wohnwagensiedlungen oder Elendsviertel ausweichen. Auf den Balearen leben 1,2 Millionen Menschen, demgegenüber stehen 19 Millionen Touristen im vergangenen Jahr.
1: Und das ist auch Thema heute. Im Süden Europas vernichten die Waldbrände immer mehr Land. In Frankreich wurden inzwischen mehr als 220.000 Menschen in der Region Bordeaux in Sicherheit gebracht. Der Iran hat nach eigenen Angaben 6 Handelsschiffe vor einer Durchfahrt durch die Straße von Hormus gestoppt. Der Streit um die Durchfahrtsrechte auf der wichtigen Route für Öl und Gas gilt als Auslöser für die neuen Angriffe der USA. In Düsseldorf geht die Rheinkirmes heute zu Ende. Noch bis Mitternacht hat der Kirmesplatz geöffnet. Bei den Finals stehen heute wieder einige Wettkämpfe an. Die meisten Entscheidungen des letzten Wettkampftages fallen bei der Leichtathletik. Anne van Eickels, WDR Sport.
5: In Bochum-Wattenscheid geht auch Weitsprung-Olympiasiegerin Malaika Mihambo an den Start. Sie nutzt die deutschen Meisterschaften auch als Test für die Europameisterschaften, die in 2 Wochen beginnen. In Hannover wird es wohl auch heute wieder voll, an dem Hotspot der Finals, dem Opernplatz. Das Finale im Speedklettern der Frauen steht auf dem Programm, genauso wie das Endspieler Beachvolleyball-Männer.
1: Das war WDR aktuell. Das Wetter in Nordrhein-Westfalen. Es breiten sich dichte Wolken aus, die am Nachmittag die ersten Schauer und Gewitter bringen. Bei 22 Grad in Remscheid, in Bottrop werden es 24 und in Bonn 25 Grad. Morgen gibt es mehr Wolken als Sonne. Dazu ziehen gebietsweise Schauer durch bei 17 bis 26 Grad. Und am Dienstag von früh bis spät viel Sonne und Erwärmung auf 28 Grad an der Weser und bis 32 Grad im Rhein-Erft-Kreis. Die Zeit 11.04 Uhr. WDR 5, die Verkehrslage A1 Osnabrück Richtung Bremen. Zwischen Osnabrück Hafen und Osnabrück Nord etwa 10 Minuten plus und 2 Kilometer Stau. A3 Oberhausen Richtung Köln zwischen Kreuz Oberhausen West und Kreuz Kaiserberg 3 Kilometer stockend. Die A40 Duisburg Essen ist zwischen Mülheim Winkhausen und Dreieck Essen Ost in beiden Richtungen wegen Bauarbeiten bis Donnerstag gesperrt. Und die A46 Düsseldorf Richtung Wuppertal ist zwischen Wuppertal-Elberfeld und Wuppertal-Wichlinghausen bis zum Nachmittag wegen Bauarbeiten gesperrt.
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2: Herzlich willkommen. Ich begrüße Sie zum internationalen Frühschoppen live aus Köln. Für die Menschen in der Ukraine ist auch dieser Sommer ein Kriegssommer mit Tod und Gewalt. Jede Nacht greift Russland die Zivilbevölkerung an. Aber auch die Ukraine schickt Drohnen ins Land des Aggressors und zerstört in Russland zum Beispiel Logistikzentren. Ein Waffenstillstand ist nicht in Sicht, auch wenn es neue Gespräche gibt. In dieser Woche zwischen dem amerikanischen und dem russischen Außenminister Rubio und Lavrov. Europa steht fest an der Seite der Ukraine, rüstet auf, demonstriert als Koalition der Willigen Macht gegenüber Russland. Ist das eine Chance für die Diplomatie? NATO stärkt die Ukraine. Muss man jetzt mit Putin reden? Darüber sprechen wir an diesem Tisch. Und ich freue mich ganz herzlich über meine Gäste. Ich begrüße Catherine Klüver-Ashbrook, deutsch-amerikanische Publizistin, Expertin für transatlantische Beziehungen und Senior Advisor der Bertelsmann Stiftung. Herzlich willkommen Anastasia Tichomirova, Redakteurin im Politikressort der Zeit. Ihre Familie stammt aus Russland. Sie beobachtet sowohl die Entwicklungen in der Ukraine als auch in Russland. Ich begrüße Jan Opielka. Er ist freier Journalist aus Polen. Er schreibt unter anderem für die Berliner Zeitung und für den Freitag. Und Stefan Braun ist bei uns, Redakteur und Leiter des Hauptstadtbriefings Berlin Table von Table Media. Herzlich willkommen Ihnen allen. Frau Tichomirova, ist es ein Zeichen dafür, dass es eben doch noch Gesprächskanäle gibt? Man hat gesehen jetzt in dieser Woche das Treffen der beiden Außenminister Rubio und Lavrov beim ASEAN-Gipfel in Manila. Eine halbe Stunde soll es gedauert haben. Wie wichtig ist so ein Treffen, dieses Treffen gewesen?
3: Genau, also Gesprächskanäle hat es noch nie nicht gegeben. Sie sind vielleicht nur nicht immer für alle sichtbar. Aber Gesprächskanäle zwischen Russland und dem Westen gibt es. Oder auch sogar zwischen Russland und der Ukraine, zum Beispiel zum Austausch von Gefangenen. Das Treffen zwischen Lavrov und Marco Rubio hat gezeigt, dass die USA sich tendenziell eher auf die Seite der Ukraine geschlagen haben. Das hat Rubio bekräftigt, indem er gesagt hat, dass der Geist von Anchorage, oder zumindest die Ziele von Anchorage, dem Gipfel in Anchorage letztes Jahr, gescheitert sind und dass es eine neue Strategie brauche. Lavrov hat danach seine Unzufriedenheit ziemlich deutlich zur Schau gestellt im Nachgang. Das war in Kirgisistan an einem weiteren Gipfel. Er meinte, natürlich sei Russland bereit für Gespräche, aber man werde die Ziele der speziellen militärischen Operationen mit allen Mitteln unter allen Umständen erreichen. Und das zeigt, dass Russland nicht bereit ist, von seinen maximalistischen Forderungen abzurücken.
2: Mhm. Frau Klüver-Ashbrook, wie sehen Sie dieses Treffen? Und ist das ein Zeichen dafür, dass die USA doch wieder in ihre Vermittlerrolle zurückkehren? Oder ist es eher eine Ablenkung auch vom Krieg im Iran?
4: Also die Amerikaner, die Chefunterhändler Steve Witkoff und Jared Kushner, der Schwiegersohn des Präsidenten, würden sagen, ja, natürlich sind wir hier die Chefunterhändler. Es hat sofort oder fast sofort einen Anruf bei Zelensky gegeben nach dem Gipfel. Und wo nochmal gesagt worden ist, Rubio sagte, beide Seiten sollen neue Pläne vorlegen. Aber in dem Telefonat von Witkoff und Kushner mit Zelensky wurde gesagt, nein, die Amerikaner arbeiten einen neuen Plan aus. Hier soll anders als beim letzten Mehrfachpunkteplan die Ukraine die federführende, quasi das Diktat federführen. Und tatsächlich gibt es ja jetzt schon gleich ein Treffen mit Zelensky und Trump wieder. Dienstag, Lindsey Graham, der verstorbene Senator, bekommt so etwas wie ein Staatsbegräbnis, wenn man so möchte. Also mehrere Staats- und Regierungschefs reisen dort ein. Und das ist das erneute oder der erneute Moment, wo Donald Trump sich austauschen kann mit Zelensky, der ihn in Ankara im Übrigen sehr beeindruckt hat. Da sind wir wieder bei dem Narzissmus von Donald Trump. Donald Trump liebt es, wenn er mit vermeintlichen Siegern spricht. Jetzt ist in der Zwischenzeit ein bisschen was passiert. Aber die Idee, dass die Ukraine eine findigere Strategie nach vorne trägt, das scheint die Amerikaner für den Moment zu beeindrucken. Der Punkt ist aber nur, und das dürfen wir nicht vergessen, selbst wenn die Amerikaner ein neues Sanktionspaket vorbereiten, eins, was der Kongress und der Senat vermutlich beide durchbringen werden, in Gedenken übrigens an Lindsey Graham, dass Donald Trump immer noch das Sagen hat. Und der lässt sich eben auch durch die Männerfreundschaft mit Wladimir Putin immer wieder leicht beeinflussen.
2: Genau, das haben wir eben im letzten Sommer gesehen in Alaska, was Sie eben erwähnt haben, das Treffen da in Anchorage, wo es den roten Teppich ja gab für Wladimir Putin. Herr Opielka, wie schätzen Sie es ein? Wäre das jetzt eine Chance? Man sieht ja auf der einen Seite, die NATO stärkt die Ukraine. Die Ukraine greift auch selber bestimmte Punkte an in Russland, wo man sagt, das ist ein Moment der Stärke und das wäre ein guter diplomatischer Moment.
5: Ja, ich glaube, tendenziell ist es immer ein guter Moment oder es sollte die ganze Zeit ein guter Moment sein.
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0: 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Die Nachrichten mit Katja Ruppenthal. Guten Tag.
1: Das ist nicht der erste Anschlag, den wir erleben müssen. Wir vernetzen uns alle sehr schnell und es fühlen sich alle gleichzeitig parallel weltweit angegriffen.
0: Der Queerbeauftragte des Berliner Senats, Pantisano, ist bestürzt über den mutmaßlichen Anschlag auf den Christopher Street Day in Berlin. Gestern Abend wurden mehrere Menschen im Berliner Tiergarten von einem Auto angefahren. Eine Frau starb, mindestens 16 weitere Menschen wurden teils schwer verletzt. Der oder die mutmaßlichen Täter sind bislang nicht gefasst. Weil der mutmaßliche Anschlag möglicherweise gezielt gegen die queere Community gerichtet war, bittet der Berliner Queerbeauftragte um Solidarität.
1: Das ist meine Warnung an alle Menschen, die vielleicht nicht selbst Teil der queeren Community sind. Versuchen Sie wirklich, sich ans Herz zu fassen und zu akzeptieren, dass es uns gibt, dass wir unsere Sichtbarkeit brauchen und dass wir vor allen Dingen auch das Recht haben müssen, wie es unser Grundgesetz verspricht, hier alle gleichwertig und gleich behandelt zu werden und leben zu können.
0: Die Polizei fahndet weiter nach einem 21-Jährigen, der vermutlich an der Tat beteiligt sein soll. Simon Lanzerath, was ist über den Verdächtigen bekannt?
2: Die Reporter des Recherchenetzwerks von WDR, NDR und Süddeutscher Zeitung berichten, dass der gesuchte Abdul B. als islamistischer Gefährder galt. Er soll versucht haben, nach Syrien auszureisen, um sich der Terrororganisation IS anzuschließen. Vergangenes Jahr sei er bei einer Rückreise aus dem Libanon am Berliner Flughafen BER festgenommen worden. Laut Ermittlerkreisen soll er bis Mai dieses Jahres auch in Untersuchungshaft gesessen haben. Unklar ist, ob Abdul B. der Fahrer des Autos ist, mit dem der mutmaßliche Anschlag begangen worden ist. Die Berliner Polizei fahndet öffentlich mit einem Foto nach ihm.
0: Bundespräsident Steinmeier hat sich erschüttert gezeigt über die Gewalttat beim CSD in Berlin. Er sprach von einem Angriff auf unsere offene Gesellschaft. Steinmeier äußerte sich beim Besuch des großen Tempelfestes in Hamm. Zum Fest am zweitgrößten Hindu-Tempel in ganz Europa kommen jeden Sommer tausende Menschen aus ganz Europa. Aus Hamm Daniel Schmitz.
3: Die Ansprache von Bundespräsident Steinmeier hat die Gemeinde auf einer Leinwand vor dem Tempel übertragen. Steinmeier würdigte den Tempel als Ort der Begegnung, an dem zu spüren sei, wie reich und vielfältig das religiöse Leben in Deutschland mittlerweile sei. Der oberste Priester des Hammer Tempels hatte den Bundespräsidenten schon mehrfach zum Tempelfest eingeladen. Steinmeier dankte ihm und allen Menschen, die sich für den Dialog der Religionen und ein respektvolles Miteinander einsetzen.
0: Und auch das ist heute Thema. Amsterdam reagiert auf den tödlichen Vorfall beim CSD in Berlin. Für die laufende World Pride dort sollen die Sicherheitsmaßnahmen verschärft werden. In Frankreich nähern sich die Waldbrände der Großstadt Bordeaux. In der Region wurden inzwischen mehr als 220.000 Menschen in Sicherheit gebracht. Der Iran hat nach eigenen Angaben 6 Handelsschiffe vor einer Durchfahrt durch die Straße von Hormuz gestoppt. Der Streit um die Durchfahrtsrechte auf der wichtigen Route für Öl und Gas gilt als Auslöser für die neuen Angriffe der USA. Heute Abend geht auf der Düsseldorfer Rheinkirmes die letzte Zuckerwatte über den Tresen. Nach 10 Tagen ist Schluss. Der Chef des für die Kirmes verantwortlichen St. Sebastianus Schützenvereins, Andreas Paul Stieber, ist zufrieden.
4: Die Rheinkirmes hat mit 4,1 Millionen Besuchern so viel Applaus bekommen wie selten zuvor. Die Menschen sind glücklich über den Platz gegangen. Es gab keine Zwischenfälle. Wir haben ein Fest erlebt für alle Generationen mit 2 großartigen Drohnenshows, mit einem fantastischen Feuerwerk am Ende, ohne irgendwelche Zwischenfälle.
0: Auch Polizei und Feuerwehr ziehen eine insgesamt positive Bilanz. Das war WDR aktuell. Und das Wetter in Nordrhein-Westfalen, meist stark bewölkt. Örtlich Schauer, zum Abend hin auch kurze Gewitter, teils mit Starkregen und stürmischen Böen. In Olpe 22 Grad, in Recklinghausen 23 und in Troisdorf 26 Grad. Morgen mehr Wolken als Sonne, gebietsweise ziehen Schauer durch. Bei 17 bis 26 Grad, am Dienstag meist sonnig. Bis 32 Grad. Die Zeit 13.04 Uhr. WDR 5, die Verkehrslage A1 Münster Richtung Dortmund zwischen Kamener Kreuz und Kreuz Dortmund-Unna etwa 15 Minuten plus, 7 Kilometer stockender Verkehr. A3 Köln Richtung Oberhausen zwischen Duisburg-Wedau und Oberhausen-Lierich etwa 10 Minuten plus, 6 Kilometer stockender Verkehr. Die A40 Duisburg-Essen ist zwischen Mülheim-Winkhausen und Dreieck Essen-Ost in beiden Richtungen wegen Bauarbeiten bis Donnerstag gesperrt. Die A46 Düsseldorf Richtung Wuppertal ist zwischen Wuppertal-Barmen und Wuppertal-Wichlinghausen bis zum Nachmittag wegen Bauarbeiten gesperrt.
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2: Die Nachrichten mit Katja Ruppenthal. Guten Tag. Im Berliner Tiergarten ist die Polizei noch dabei, Spuren des mutmaßlichen Anschlags auf den Christopher Street Day zu sichern. Gestern Abend ist ein Auto in eine Menschenmenge gesteuert worden. Eine Frau kam ums Leben, mindestens 16 weitere Menschen wurden verletzt. Die Polizei fahndet nach einem 21-Jährigen. Ob er den Wagen gefahren hat, ist aber noch unklar. ARD-Sicherheitsexperte Holger Schmidt.
3: Der verdächtige Abdul B. ist in Berlin geboren worden und hat die deutsche Staatsangehörigkeit. Er ist deutschen Sicherheitsbehörden bereits früher aufgefallen, weil er bei einem Versuch, nach Syrien zu reisen und sich der Terrororganisation des sogenannten Islamischen Staats anzuschließen, im Libanon festgenommen wurde. Aus dem Libanon wurde er dann nach Deutschland abgeschoben und bei seiner Einreise von der Polizei festgenommen. Es folgte ein Strafverfahren und wohl auch eine Verurteilung. Seitdem galt der Mann für deutsche Sicherheitsbehörden als gewaltbereiter Islamist.
2: Auch aus NRW gibt es inzwischen erste Reaktionen aus der LGBTQ-Gemeinde auf den mutmaßlichen Anschlag auf den Berliner CSD. Stefan Hase, WDR aktuell, was sagen denn die Verantwortlichen?
4: Zunächst mal herrscht natürlich auch hier in NRW großes Entsetzen und tiefe Trauer über die Tat in Berlin. Der CSD-Verein Mönchengladbach plant für 16 Uhr eine Mahnwache in der Innenstadt. In Duisburg ist für 18 Uhr eine geplant. In Bonn, wo nächstes Wochenende der nächste größere CSD hier in NRW geplant ist, soll die Parade weiterhin stattfinden. Allerdings kündigt der Veranstalter an, die Strecke zu verkürzen und ausschließlich durch die Stadt laufen zu lassen. Die Route soll aber zunächst geheim bleiben. Auch die Veranstalter des CSD in Krefeld Mitte August wollen an ihren Plänen festhalten und die Parade durchführen. Allerdings werde man auch hier, Zitat, in Sachen Sicherheit noch einmal nachschärfen müssen.
2: Heute Abend geht auf der Düsseldorfer Rheinkirmes die letzte Zuckerwatte über den Tresen. Nach 10 Tagen ist Schluss. Veranstalter, Schausteller, Polizei und Feuerwehr ziehen eine insgesamt positive Bilanz. Aus Düsseldorf, Annika Müller.
5: Mit 4,1 Millionen Besuchern sind laut den Veranstaltern vom St. Sebastianus Schützenverein so viele Menschen über die Rheinkirmes geschlendert wie selten zuvor. Durch das milde, aber trockene Wetter seien die Bedingungen für eine Kirmes perfekt gewesen. Das freute besonders die Schausteller. Laut der Düsseldorfer Polizei blieb es weitgehend friedlich. Die Zahl der Straftaten sei wie in den Vorjahren niedrig gewesen. Auch für den Sanitäts- und Rettungsdienst sei die Kirmes mit etwas weniger Einsätzen als im Vorjahr gut verlaufen.
2: Und das ist heute auch Thema. Amsterdam reagiert auf den tödlichen Vorfall beim CSD in Berlin. Für die laufende World Pride dort sollen die Sicherheitsmaßnahmen verschärft werden. In Frankreich sind die Waldbrände bis auf 15 Kilometer an die Grenzen des Großraums Bordeaux gerückt. Der Bürgermeister der Millionenstadt hält eine Evakuierung der Menschen dort zum jetzigen Zeitpunkt nicht für notwendig. Die Waldsiedlung in Berlin-Zehlendorf ist zum UNESCO-Weltkulturerbe gekürt worden. Es war die einzige deutsche Nominierung für die aktuelle Aufnahmerunde. Auf Mallorca wollen Inselbewohner heute Abend wieder gegen Massentourismus demonstrieren. Sie kritisieren steigende Mieten und eine überlastete Infrastruktur. Am letzten Wettkampftag der Finals in Bochum und Hannover geht es für einige deutsche Sportler um Medaillen und es gab schon Erfolge. Anne van Eickels, WDR Sport.
6: Triathlon-Olympiasieger Lasse Lürs gewann Gold beim Wettkampf am Steinhuder Meer. Auch eine der besten deutschen Turnerinnen überzeugte nach einer langen Verletzungspause. Helen Keveritsch gewann heute Gold auf dem Schwebebalken und damit bereits ihren zweiten Titel bei den Finals.
2: Weitsprung-Olympiasiegerin Malaika Mihambo geht am Nachmittag in Bochum an den Start. Das war WDR aktuell. Und das Wetter in Nordrhein-Westfalen, meist stark bewölkt, örtlich Schauer, zum Abend hin auch kurze Gewitter, teils mit Starkregen und stürmischen Böen. In Wuppertal bis 23 Grad, in Krefeld 24 und in Leverkusen bis 25 Grad. Morgen mehr Wolken als Sonne, gebietsweise ziehen Schauer durch bei 17 bis 26 Grad. Am Dienstag meist sonnig und noch wärmer bis 32 Grad. Die Zeit 14.04 Uhr. WDR 5, die Verkehrslage. A1, Köln Richtung Dortmund, zwischen Burscheid und Remscheid, etwa 30 Minuten plus, 5 Kilometer Stau. Dort hatte ein Auto gebrannt. Seit wenigen Minuten ist laut Polizei die Fahrbahn wieder frei. A1, Münster Richtung Osnabrück, zwischen Münster Nord und Greven, etwa 10 Minuten plus, 5 Kilometer stockender Verkehr. A1, Münster Richtung Dortmund, zwischen Kamen Zentrum und Unna, etwa 20 Minuten plus, 4 Kilometer Stau. Die A40 Duisburg-Essen ist zwischen Mülheim-Winkhausen und Dreieck Essen-Ost in beiden Richtungen wegen Bauarbeiten bis Donnerstag gesperrt.
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3: Die Nachrichten mit Katja Ruppenthal. Guten Tag.
4: Meine Damen und Herren, alles, was wir hier sehen, deutet darauf hin, dass wir es mit einem islamistischen Terroranschlag zu tun haben.
3: Bundesinnenminister Dobrindt hat sich zum Tatmotiv des mutmaßlichen Attentäters auf den CSD in Berlin geäußert. Der CSU-Politiker teilte mit, es handele sich bei dem flüchtigen Verdächtigen um einen deutschen Staatsbürger mit libanesischen Wurzeln.
4: Wir haben es hier mit einem mutmaßlichen Täter zu tun, der in der Vergangenheit auffällig war durch ein hohes Maß an Straftaten, durch eine Radikalisierung, durch eine Zugehörigkeit zur islamistischen Szene.
3: Dobrindt berichtete, der Mann sei bereits einschlägig verurteilt worden, und zwar zu 1 Jahr und 10 Monaten Gefängnis auf Bewährung. Außerdem habe er noch bis Mai in Untersuchungshaft befunden. Nach den Worten des Ministers wurde eine Frau getötet und 29 Menschen schwer oder auch schwerst verletzt. Nach seiner Fahrt in eine Menschenmenge habe er noch weitere Personen mit einer Stichwaffe angegriffen, bevor er flüchtete. Viele Menschen nehmen Anteil am Schicksal der Opfer. Hunderte Menschen versammelten sich am Brandenburger Tor. Von dort berichtet Tom Garus.
5: Diese Idee wurde noch in der Nacht geboren von Menschen aus der queeren Community, die einen Halt suchten, die sich Mut machen wollten, die irgendwie mit diesem Schock, mit dieser Trauer irgendwie umgehen wollen. Es wird immer voller auf dem Pariser Platz am Brandenburger Tor, wo ja unweit von hier der Anschlag sich ereignet hat. Hier sammeln sich immer mehr Menschen. 600 sind angemeldet, 2000 sind laut Polizei noch machbar. Es geht natürlich hier auch das mulmige Gefühl um. Irgendwo ist der mutmaßliche Täter noch unterwegs. Der wird in der ganzen Stadt gesucht. Dennoch sind hier viele hergekommen, zeigen die Solidarität. Es soll um 17.30 Uhr auch einen Trauermarsch geben. Der startet am zentralen Alexanderplatz in Berlin. Und dann wird der Trauermarsch sich auch zum Brandenburger Tor ziehen.
3: In Spanien kämpfen die Feuerwehren weiter gegen Waldbrände. In der Nähe von Madrid sind 2 Feuer mittlerweile zu einem großen verschmolzen. Das macht die Löscharbeiten extra schwierig, sagt Christina Böcker.
6: Mittlerweile hat das Feuer einen Umfang von 200 Kilometern. Da kann man sich vielleicht die Dimension mal ein bisschen vorstellen. Und die Einsatzkräfte hatten den ganzen Tag über mit wechselnden Winden zu kämpfen. Der Wind wurde im Laufe des Tages immer stärker und hat sich auch immer wieder gedreht. Das heißt, man musste mal hier, mal da löschen. Man hat mal hier, mal da wieder immer mehr Gemeinden evakuieren müssen. Das heißt, auch für die Bewohner dieser Region ist es eine sehr unsichere Situation.
3: Wir behalten in der Redaktion auch noch folgende Themen im Blick. Auf Mallorca wollen Inselbewohner heute wieder gegen Massentourismus demonstrieren. Sie wollen in Palma durch die Straßen ziehen gegen steigende Mieten und eine überlastete Infrastruktur. In Brasilien stehen HIV und AIDS ab heute im Fokus. Fachleute und Betroffene sehen in der diesjährigen Welt-AIDS-Konferenz einen entscheidenden Moment, weil Gelder für die Bekämpfung der Krankheit zuletzt gekürzt wurden. In Paris geht heute die Tour de France zu Ende, wahrscheinlich mit dem 5. Gesamtsieg für den Slowenen. In Bonn läuft eines der größten Tennisturniere Deutschlands, die Bonn Open. Auch für die Besucherinnen und Besucher gibt es etwas Besonderes, die One-Point-Challenge. Wie die funktioniert, erklärt WDR-Reporterin Franka Schön.
7: Nur ein Ballwechsel entscheidet in diesem K.O.-Turnier übers Weiterkommen oder Ausscheiden. Amateure, die sich im Vorfeld beworben hatten, treten gegen Profis an. Zum Beispiel Juniorenweltmeister Max Schönhaus und Grand-Slam-Sieger Dominic Thiem.
3: Die Bonn Open laufen eine Woche. Bis zu 10.000 Zuschauer werden erwartet. Das war WDR aktuell. Und das Wetter in Nordrhein-Westfalen, meist stark bewölkt mit böigem Wind, örtlich Schauern, zum Abend auch mit kurzen Gewittern, teils mit Starkregen und stürmischen Böen. In Dortmund 23 Grad, in Lemgo 24 und in Königswinter 26 Grad. Morgen mehr Wolken als Sonne, gebietsweise ziehen noch Schauer durch bei 17 bis 26 Grad. Die Zeit 15.04 Uhr. WDR 5, die Verkehrslage. A1, Münster Richtung Dortmund zwischen Kamen Zentrum und Unna, etwa 10 Minuten plus 3 Kilometer Stau. Die A3, Oberhausen Richtung Köln, ist zwischen Oberhausen-Lierich und Kreuz-Kaiserberg nach einem Unfall gesperrt, 4 Kilometer Stau. A31, Gronau Richtung Meppen zwischen Emsbüren und Lingen nach einem Unfall etwa 20 Minuten plus 7 Kilometer Stau. Die A40 Duisburg-Essen ist zwischen Mülheim-Winkhausen und Dreieck-Essen-Ost in beiden Richtungen wegen Bauarbeiten bis Donnerstag gesperrt. Und die A46
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3: Die Nachrichten mit Katja Roppenthal. Guten Tag. Der islamistische Anschlag auf den CSD in Berlin ist bei Organisatoren anderer CSDs auch in Nordrhein-Westfalen mit großer Betroffenheit aufgenommen worden. Nadine John-Reuen vom CSD Mönchengladbach ist bestürzt.
4: Dadurch hat es halt die komplette Community getroffen. Und das merkt man. Das merkt man auch. Ja, da fehlen einem dann auch so, mal ganz ehrlich, die Worte.
3: Weitere Reaktionen aus der queeren Community fasst Stefan Hase zusammen. Wie gehen andere CSD-Verantwortliche mit der Situation um?
5: Neben Mönchengladbach wollen sie heute auch noch Mahnwachen in Duisburg und um 18 Uhr dann in Duisburg und Krefeld um 20 Uhr organisieren. In Bonn, wo nächstes Wochenende der nächste größere CSD hier in NRW geplant ist, soll die Parade auch weiterhin stattfinden. Allerdings kündigt der Veranstalter an, die Strecke zu verkürzen und ausschließlich durch die Stadt laufen zu lassen. Die Route soll aber zunächst geheim bleiben und auch die Veranstalter des CSD in Krefeld Mitte August wollen an ihren Plänen festhalten und die Parade durchführen. Allerdings werde man auch hier, Zitat, in Sachen Sicherheit noch einmal nachschärfen müssen.
3: Was über den mutmaßlichen Täter bisher bekannt ist, fasst Holger Schmidt, WDR Berlin, zusammen.
6: Dass er vor einigen Monaten versucht haben soll, von Deutschland aus sich dem sogenannten Islamischen Staat, also der islamistischen Terrororganisation im Großraum Syrien, anzuschließen und dass er dazu aus Deutschland weggereist ist, aber nur bis in den Libanon gekommen ist. Im Libanon soll er von dortigen Sicherheitskräften festgehalten worden sein, dann nach Deutschland zurückgeschickt worden sein. Und das hat zu einem Verfahren geführt, in dem er wohl verurteilt worden ist, zu einer Jugendstrafe von 1 Jahr und 10 Monaten auf Bewährung.
3: Wie die Ermittler mit ihren Informationen darüber umgegangen sind, dazu nochmal Holger Schmidt.
6: Durch diese Erkenntnisse war für die deutschen Sicherheitsbehörden klar, dass er ein sogenannter islamistischer Gefährder ist. Und trotzdem hat das nicht dazu geführt, dass man ihn so eng überwacht hat, dass etwas von dem aufgefallen ist, was sich offensichtlich im Vorfeld des gestrigen Anschlags abgespielt hat. Denn für die Polizei steht fest, er ist der Mann, der mindestens das Fahrzeug angemietet hat. Sein Name soll auf dem Mietvertrag stehen und möglicherweise ist er auch der Fahrer gewesen.
3: Und diese Themen beobachten wir im Moment auch noch. In Frankreich nähern sich die Waldbrände der Großstadt Bordeaux. In der Region wurden inzwischen mehr als 220.000 Menschen in Sicherheit gebracht. In Düsseldorf geht die Rheinkirmes heute zu Ende. Polizei, Feuerwehr und Schausteller ziehen insgesamt eine positive Bilanz. Mit knapp 4,1 Millionen Besuchern waren es etwas mehr als beim letzten Mal. In Paris geht heute die Tour de France zu Ende, wahrscheinlich mit dem 5. Gesamtsieg für den Slowenen Pogacar. Am letzten Wettkampftag der Finals in Bochum und Hannover haben deutsche Sportler weitere Medaillen gewonnen. Mareike Zeck in Hannover fasst die neuesten Erfolge zusammen.
7: Mit einer Weltklasseleistung am Stufenbarren und einer anspruchsvollen Schwebebalkenübung hat sich Spitzenturnerin Helen Kevrich 2 der Titel bei diesen deutschen Meisterschaften in Hannover geholt. Bei den Männern überragte Radomir Stelmach die Turnwettkämpfe bei den Finals in Hannover. Der 20-Jährige siegte im Mehrkampf, am Pauschenpferd und am Barren.
3: Und das war WDR aktuell. Und das Wetter in Nordrhein-Westfalen. Bis zum Abend ist es meist stark bewölkt. Örtlich gibt es Schauer oder auch kurze Gewitter, teils mit Starkregen und auch stürmischen Böen, 19 bis 23 Grad. Morgen gibt es mehr Wolken als Sonne. Dazu ziehen gebietsweise Schauer durch. In Attendorn bis 21 Grad, in Paderborn bis 23 und in St. Augustin bis 24 Grad. Am Dienstag meist sonnig und wärmer. 28 bis 32 Grad und am Mittwoch noch mal wärmer mit bis zu 36 Grad. Die Zeit 16.04 Uhr. WDR 5, die Verkehrslage A1 Osnabrück Richtung Münster zwischen Kreuz Lotte Osnabrück und Lattbergen etwa 10 Minuten plus, 4 Kilometer stockender Verkehr. A1 Münster Richtung Dortmund zwischen Kamen Zentrum und Kreuz Dortmund Unna etwa 10 Minuten plus, 6 Kilometer stockender Verkehr, Entschuldigung. Die A40 Duisburg-Essen ist zwischen Mülheim-Winkhausen und Dreieck Essen-Ost in beiden Richtungen wegen Bauarbeiten bis Donnerstag gesperrt. Die A46 Düsseldorf Richtung Wuppertal ist zwischen Wuppertal.
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0: 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Die Nachrichten mit Katja Robbenthal. Guten Tag.
1: Wir werden die Freiheit unserer Gesellschaft verteidigen. Darauf können sich alle verlassen. Wir sind mehr, wir sind stärker und wir halten in unserem Land zusammen.
0: Bundeskanzler Merz hat nach dem islamistischen Attentat auf den CSD in Berlin dazu aufgerufen, die freie und liberale Gesellschaft mit aller Kraft zu verteidigen. Er wandte sich in einem kurzen Statement in der Hauptstadt auch direkt an die queere Community in Deutschland.
1: Und ich möchte den Teilnehmerinnen und Teilnehmern des Christopher Street Days hier in Berlin, aber auch in ganz Deutschland zurufen. Lassen wir uns nicht einschüchtern.
0: Der Kanzler kündigte außerdem politische Konsequenzen an im Umgang mit islamistischen Verdachtsfällen. Die Ermittlungen zu dem Anschlag hat inzwischen die Bundesanwaltschaft übernommen. Terrorismus fällt in die Zuständigkeit der obersten Anklagebehörde. Bundesinnenminister Dobrindt hatte zuvor den Anschlag auf den CSD in Berlin als islamistischen Terrorismus eingestuft, wie Sebastian Schöbel aus Berlin berichtet.
2: Dobrindt bestätigte Augenzeugenberichte aus der Nacht, wonach der Täter auch mit einer Stichwaffe auf CSD-Besucher losgegangen sei, nachdem er mit seinem weißen Transporter an einen Baum im Tiergarten gefahren war. Er hatte das Fahrzeug zuvor mit hoher Geschwindigkeit in den Tiergarten gelenkt und dort mehrere Menschen erfasst. Eine Frau starb noch am Tatort. Insgesamt gibt es laut Bundesinnenminister Dobrindt weitere 29 Verletzte und Schwerstverletzte. Der mutmaßliche Täter wird mit einer Großfahndung gesucht. Es soll sich um den 21-jährigen Abdul B. handeln, einen deutschen Staatsbürger, dessen Familie aus dem Libanon stamme. Laut Dobrindt hatte sich Abdul B. in der Islamistenszene radikalisiert.
0: Der Anschlag auf den CSD in Berlin ist bei Organisatoren anderer CSDs auch in Nordrhein-Westfalen mit großer Betroffenheit aufgenommen worden. In einigen Städten in NRW, etwa in Krefeld, treffen sich die Menschen zu einer Mahnwache. Und auch das und diese Themen haben wir weiterhin im Blick. Im Süden Europas vernichten die Waldbrände immer mehr Land. In Frankreich wurden inzwischen mehr als 220.000 Menschen in der Region Bordeaux in Sicherheit gebracht. In Spanien sind es in der Umgebung von Madrid rund 120.000. Der Iran hat nach eigenen Angaben 6 Handelsschiffe vor einer Durchfahrt durch die Straße von Hormus gestoppt. Der Streit um die Durchfahrtsrechte auf der wichtigen Route für Öl und Gas gilt als Auslöser für die neuen Angriffe der USA. Die deutsche Tennisspielerin Tamara Korpatsch hat die Hamburg Ladies Open gewonnen. Damit tritt die Hamburgerin in die Fußstapfen von Steffi Graf, die 1992 für den letzten deutschen Triumph am Roten Baum sorgte. Heute Abend geht auf der Düsseldorfer Rheinkirmes die letzte Zuckerwatte über den Tresen. Veranstalter, Schausteller, Polizei und Feuerwehr ziehen eine insgesamt positive Bilanz nach 10 Tagen. Annika Müller, WDR Düsseldorf.
3: Mit 4,1 Millionen Besuchern sind laut den Veranstaltern vom St. Sebastianus Schützenverein so viele Menschen über die Rheinkirmes geschlendert wie selten zuvor. Durch das milde, aber trockene Wetter seien die Bedingungen für eine Kirmes perfekt gewesen. Das freute besonders die Schausteller. Laut der Düsseldorfer Polizei blieb es weitgehend friedlich. Die Zahl der Straftaten sei wie in den Vorjahren niedrig gewesen. Auch für den Sanitäts- und Rettungsdienst sei die Kirmes mit etwas weniger Einsätzen als im Vorjahr gut verlaufen.
0: Das war WDR aktuell. Und das Wetter in Nordrhein-Westfalen. Bis zum Abend ist es meist stark bewölkt. Örtlich gibt es Schauer oder auch kurze Gewitter, teils mit Starkregen und stürmischen Böen. Die Abendwerte liegen bei 19 bis 23 Grad. Morgen gibt es mehr Wolken als Sonne. Dazu ziehen gebietsweise Schauer durch. In Gummersbach bis 22 Grad, in Castrop-Rauxel bis 23 und in Zülpich bis 25 Grad. Am Dienstag meist sonnig und wärmer, 28 bis 32 Grad und am Mittwoch nochmal wärmer mit bis zu 36 Grad. Die Zeit 17.04 Uhr. WDR 5, die Verkehrslage. A1 Osnabrück Richtung Münster zwischen Lattbergen und Flughafen Münster-Osnabrück etwa 10 Minuten plus, 3 Kilometer Stau. A1 Münster Richtung Dortmund zwischen Kamen Zentrum und Kreuz Dortmund-Unna etwa 10 Minuten plus, 5 Kilometer stockender Verkehr. Die A2 Dortmund Richtung Hannover ist zwischen Hamm-Üntrop und Beckum gesperrt. Dort brennt ein Fahrzeug, 3 Kilometer Stau. Die A40 Duisburg-Essen ist zwischen Mülheim-Winkhausen und Dreieck Essen-Ost in beiden Richtungen wegen Bauarbeiten bis Donnerstag gesperrt. Und die A46.
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1: Mit Dagmar Schlichting, guten Abend.
2: Alles, was wir hier sehen, deutet darauf hin, dass wir es mit einem islamistischen Terroranschlag zu tun haben.
1: Bundesinnenminister Dobrindt am Nachmittag in Berlin nach dem Anschlag gestern Abend auf den Christopher Street Day. Was wissen wir über diesen Anschlag und über den mutmaßlichen Täter? Das klären wir gleich. Dazu Reaktionen aus Nordrhein-Westfalen, wo die Vorbereitungen für CSD-Umzüge nächstes Wochenende bereits laufen und Waldbrände in Südeuropa. Die Lage spitzt sich zu.
3: Es ist einer der schwersten Tage für die queere Community.
1: Dieser Teilnehmer des CSD in Berlin stand gestern am späten Abend sichtlich unter Schock. Das bunte Fest der Vielfalt endete tragisch. Ein Lieferwagen wurde bewusst in die feiernde Menge gesteuert. Eine Frau wurde dabei getötet, 29 Menschen verletzt, einige von ihnen schwer. Nach einem Tatverdächtigen wird noch gefahndet. In Berlin gab es eben einen Gedenkgottesdienst und gerade läuft ein Trauerzug Richtung Brandenburger Tor. Sebastian Schöbel ist in Berlin am Tatort und erklärt, was bislang über den Tathergang bekannt ist.
4: Ich bin vorhin mal diese, ja, fast schon, ich kann es nicht anders formulieren, Blutspur nachgegangen. Denn die Polizei hat mit neonpinker Sprühfarbe die Stellen markiert, wo dann der Täter mit dem weißen Kastenwagen auf Menschen getroffen ist, sie bewusst angefahren, überfahren hat. Er kam von der Südflanke, Nähe des Holocaust-Mahnmals, unweit des Brandenburger Tors, in den Parkbereich. Und dann hat er bewusst Schlangenlinien genommen, um möglichst viele Menschen zu erwischen, bis er gegen einen Baum knallte. Dort dann ausgestiegen ist und mit einem Messer, manche reden sogar von einer Machete, sich den Weg in die Flucht freigeschlagen hat und dabei noch mehr Menschen verletzte. Das ist der Stand aktuell zum Tathergang.
1: Der Bundesinnenminister spricht von einem islamistischen Terroranschlag und nach einem Tatverdächtigen wird gerade noch gefahndet. Schauen wir uns an, was bislang über ihn bekannt ist. Jörg Diehl hat gemeinsam mit Kollegen vom NDR und der Süddeutschen Zeitung recherchiert. Und der Tatverdächtige, ein 21-jähriger Deutscher mit libanesischen Wurzeln, der ist kein Unbekannter, oder?
5: Ganz richtig, der Verdächtige heißt Abdul B., er ist 21 Jahre alt, deutscher Staatsbürger, lebt in Berlin und gehört schon seit vielen Jahren der islamistischen Szene an. Er ist also schon als Teenager nach unseren Recherchen den Verfassungsschutzbehörden aufgefallen und inzwischen führt ihn die Polizei als Gefährder. Das bedeutet, dass die Polizei ihm jederzeit Gewaltakte zutraut. Und der Grund für diese Einstufung ist, dass Abdul B. versucht hat, im vergangenen Jahr zum Islamischen Staat auszureisen, sich in Syrien, also dieser Terrormiliz, anzuschließen. Ihm ist das nicht gelungen, er ist nur bis in den Libanon gekommen und dann zurückgebracht worden. Aber seine Absicht war offenbar fest, genauso fest wie sein Hass auf den Westen und sein Entschluss, sich dieser Terrormiliz anzuschließen.
1: Und er wurde aber jetzt auch ganz aktuell beobachtet in den letzten Monaten.
5: Ja, für diese Ausreise und diesen Ausreiseversuch ist er dann vor Gericht gestellt worden in Berlin und er ist sehr günstig davongekommen, muss man sagen. Am Ende mit einer Bewährungsstrafe. Er ist auf freien Fuß gekommen und die Berliner Polizei hat sich offenbar dann entschlossen, ihn zu überwachen, ihn zu observieren, zu beschatten, aber auch sein Telefon abzuhören. Und das war im Grunde genommen eine Vorsichtsmaßnahme, weil man eben wusste, er ist nicht im Gefängnis, er ist eben auf der Straße und unterwegs, weiterhin radikal und sehr gefährlich. Man muss aber leider feststellen, am Ende haben all diese Maßnahmen eben diesen Anschlag nicht verhindern können.
1: Der Anschlag auf den CSD in Berlin, der hat viele schockiert und auch verunsichert. Bundeskanzler Merz hat am Nachmittag allen, die in nächster Zeit einen CSD organisieren werden, zugerufen:
6: Lassen wir uns nicht einschüchtern. Diese Taten haben nur einen Zweck. Sie wollen unsere Gesellschaft spalten. Sie wollen uns das Wichtigste nehmen, was wir haben. Nämlich unsere Offenheit und unsere Freiheit.
1: Stefan Haase, du hast dich bei den CSD-Organisatoren hier in Nordrhein-Westfalen umgehört. Schließlich finden in den nächsten Wochen noch einige statt. Wie ist die Gefühlslage bei denen?
7: Es herrscht natürlich auch hier in NRW große Trauer und Bestürzung in der queeren Community. Deshalb finden unter anderem in Duisburg und Krefeld heute Mahnwachen statt. Aber neben der Trauer sagen alle CSD-Organisatoren, mit denen wir heute gesprochen haben, dass sie ihre Paraden auch weiterhin durchführen wollen und sich nicht einschüchtern lassen. So zum Beispiel auch Michael Harings, der den CSD in Bonn nächste Woche organisiert.
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3: Die Nachrichten mit Katrin Baumhöfer. Guten Abend. Deutschlandweit finden Mahnwachen für die Opfer des Terroranschlags in Berlin, der CSD, statt. In NRW, etwa in Köln und in Duisburg. In Berlin hat es schon einen Gottesdienst gegeben. Jetzt ziehen die Menschen in einem Trauermarsch zum Brandenburger Tor. Tom Garus berichtet aus Berlin.
4: Nach dieser Gedenkveranstaltung hat sich da ein Trauermarsch in Bewegung gesetzt, angeführt von Bundeskanzler Friedrich Merz und dem regierenden Bürgermeister Kai Wegner. Ziehen jetzt Richtung Brandenburger Tor. Im Prinzip auch unweit des Tatorts entlang. Und da wird es dann nochmal Momente geben, wo innegehalten wird. Es schließen sich auch viele hier an der Strecke an. Wir haben hier mit ein paar Menschen sprechen können, die waren völlig durch, total bewegt. Also die Leute, denen fehlen die Worte, die haben Tränen in den Augen, die sind geschockt.
3: Bundesverkehrsminister Schnieder kommt seiner Entlassung zuvor. Er bittet selbst beim Bundeskanzler um Amtsenthebung. Schnieder schrieb wörtlich, er wolle damit einen unwürdigen Zustand beenden. Er bezieht sich damit darauf, dass Merz ihm schon seine Entlassung telefonisch mitgeteilt hatte, aber der vom Kanzler vorgesehene Nachfolger absagte. Als Merz dann seine Kabinettsumbildung bekannt gab, kam Schnieder darin gar nicht vor. Und wir beschäftigen uns in der Redaktion auch noch hiermit. Der Iran hat nach eigenen Angaben 6 Handelsschiffe vor einer Durchfahrt durch die Straße von Hormus gestoppt. Der Streit um die Durchfahrtsstraße auf der wichtigen Route für Öl und Gas gilt als Auslöser für die neuen Angriffe der USA. In Düsseldorf geht die Rheinkirmes zu Ende. Polizei, Feuerwehr und Schausteller ziehen insgesamt eine positive Bilanz. Mit knapp 4,1 Millionen Besuchern waren es etwas mehr als beim letzten Mal. In Paris endet gleich die Tour de France, wahrscheinlich mit dem 5. Gesamtsieg für den Slowenen Pogacar. Wegen der Waldbrände in Frankreich führt die letzte Etappe heute ausschließlich durch Paris. Fußball-Weltmeister Spanien richtet sich mit einer Geste an die Menschen, die von den Waldbränden betroffen sind. Der spanische Fußballverband stellt das Teamhotel der Mannschaft als Notunterkunft zur Verfügung. Damit stehen 48 Doppelzimmer nordwestlich von Madrid bereit. Normalerweise werden die Zimmer von den spanischen Auswahlteams genutzt. Soeben haben wir erfahren von unserem ARD-Terrorismus-Experten. Laut RBB-Informationen soll der mutmaßliche Täter bei einem Polizeieinsatz in Berlin-Spandau erschossen worden sein. Das war WDR aktuell. Das Wetter in Nordrhein-Westfalen. Heute Abend ist es meist stark bewölkt und örtlich gibt es Schauer oder auch kurze Gewitter. Dabei sind lokal Starkregen und Gewitter möglich. In der Nacht ziehen immer wieder Schauer durch, Tiefstwerte 17 bis 11 Grad. Morgen mehr Wolken als Sonne und gebietsweise Schauer, in Waldbröl bis 22 Grad, in Siegen bis 23 und in Königswinter bis 25 Grad. Es ist 19.03 Uhr.
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6: Hey ihr, willkommen zu euren Mauscharts nach Woche 1 der Sommerferien. Hoffentlich habt ihr die schon gut verbracht und freut euch jetzt auf eine Stunde prächtig zusammengewählter Musik. Von euch selbst natürlich zusammengestellt. Wir gehen zusammen durch die nächste Stunde, weil zusammen eh immer alles besser geht. Und das weiß auch eure Startnummer 8. Der Song heißt nämlich Nie allein. Ja, das sind JBS, Jan Bennett Schemmer, JBS und DJ Bunt. Habe ich ehrlich gesagt keine Ahnung, wie er auf den Namen gekommen ist. Vielleicht hat er bei DJ alle Farben geklaut und gedacht, wenn ich das zusammenmische, dann kommt Bunt raus. Egal, ist ein cooler Name auf jeden Fall. Mein DJ-Name wäre nach dieser Buchstabenlogik dann A für Annika, M für Maria, ist mein zweiter Vorname, und dann W für Witzel, AMW quasi. Nicht ganz so prall. Also vielleicht klingt euer DJ-Name ja besser. Gut klingt auf jeden Fall dieser Song.
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1: Die Nachrichten mit Katrin Baumhöfer. Guten Abend. Berlins Polizeisprecher Naht hat bestätigt, dass der Tatverdächtige des Terroranschlags beim Berliner CSD während eines Polizeieinsatzes getötet wurde.
2: Im Zuge dieses Schusswaffengebrauchs hatte sich der Tatverdächtige so schwere Verletzungen zugezogen, dass er hier zwar von Notärzten noch reanimiert werden konnte, aber am Ort verstorben ist.
1: Der Einsatz fand in einer Kleingartenanlage im Stadtteil Spandau statt. Bei dem mutmaßlichen Täter soll es sich um einen 21-Jährigen aus dem islamistischen Milieu gehandelt haben. Aus Berlin, Juliana Koch.
3: Nach ihm war umfangreich gefahndet worden. Abdul B. wurde verdächtig, gestern Abend am Rande des Christopher Street Days mit einem Van im Tiergarten in eine Menschengruppe gerast zu sein. Es wurden 29 Menschen verletzt, eine Frau starb. Die Behörden gehen von einem islamistischen Terroranschlag aus.
1: Der CDU-Politiker Steffen Bilger soll neuer Bundesverkehrsminister werden. Nach Angaben von Regierungssprecher Cornelius wird Bundeskanzler Merz den parlamentarischen Geschäftsführer der Bundestagsfraktion als Nachfolger von Patrick Schnieder vorschlagen. Schnieder selbst war von Merz bereits über seine Ablösung informiert worden. Der von Merz vorgesehene Nachfolger hatte nach seiner Zusage doch noch abgesagt. Und auch diese Themen haben wir weiterhin im Blick. Im Süden Europas vernichten die Waldbrände immer mehr Land. In Frankreich wurden inzwischen mehr als 220.000 Menschen in der Region Bordeaux in Sicherheit gebracht. In Spanien sind es in der Umgebung von Madrid rund 120.000. Die Bayreuther Festspiele setzen zu ihrem 150-jährigen Jubiläum auf künstliche Intelligenz. Richard Wagners Ring des Nibelungen kommt in diesem Jahr als KI-Version auf die Bühne. In Paris ist die Tour de France zu Ende gegangen. Gesamtsieger wurde zum 5. Mal der Slowene Pogacar. Sieger der Schlussetappe ist der Niederländer Van der Poel. Heute Abend geht auf der Düsseldorfer Rheinkirmes die letzte Zuckerwatte über den Tresen. Veranstalter, Schausteller, Polizei und Feuerwehr ziehen eine insgesamt positive Bilanz nach 10 Tagen. Annika Müller, WDR Düsseldorf.
4: Mit 4,1 Millionen Besuchern sind laut den Veranstaltern vom St. Sebastianus Schützenverein so viele Menschen über die Rheinkirmes geschlendert wie selten zuvor. Durch das milde, aber trockene Wetter seien die Bedingungen für eine Kirmes perfekt gewesen. Das freute besonders die Schausteller. Laut der Düsseldorfer Polizei blieb es weitgehend friedlich. Die Zahl der Straftaten sei wie in den Vorjahren niedrig gewesen. Auch für den Sanitäts- und Rettungsdienst sei die Kirmes mit etwas weniger Einsätzen als im Vorjahr gut verlaufen.
1: Das war WDR aktuell. Das Wetter in Nordrhein-Westfalen, in der Nacht wechselnd bewölkt mit Schauern, auch Gewitter sind möglich. Morgen mehr Wolken als Sonne, gebietsweise erneut Schauer, in Paderborn bis 23 Grad, in Bochum bis 24 und in Bettburg bis 25 Grad. Am Dienstag viel Sonne und trocken bis 32 Grad. Es ist 20.03 Uhr.
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5: Viel Mensch, viel Tier, alles hier. Herzlich willkommen zum Kölner Treff.
6: Mit einer ganz besonderen Ausgabe. Mehr als 33 Millionen Menschen haben Hund, Katze, Maus, was auch immer als Haustier zu Hause. Oft wirklich auch ein echtes Familienmitglied. Und darauf wollen wir heute gemeinsam schauen mit den Kollegen von Tiere suchen ein Zuhause. Es wird um Liebe, Verantwortung und Tierschutz gehen. Und auch darum, wie unsere Gäste zu ihren Tieren gekommen sind.
5: Unsere WDR-Kollegin und das Gesicht von Tiere suchen ein Zuhause, Simone Sombecki.
6: Hundetrainerin Ellen Marquez ist bei uns. Herzlich willkommen.
5: Schauspielerin, Hundefreundin und Tierschützerin Andrea Sawatzki.
6: Außerdem bei uns Taubenfreund mit Tierheim in der Ukraine, Content Creator Malte Zierlisser. Herzlich willkommen, Malte. Bei uns ist eine Frau, die wir schon häufiger im Fernsehen auch gesehen haben. Hundetrainerin, vielleicht aber auch mehr Menschentrainerin. Auch darüber werden wir natürlich sprechen. 22.000 Hunde- und Menschenteams hast du schon unterstützt. Ungefähr. Ellen Marquez ist da. Herzlich willkommen. Schön, dass du da bist, Ellen. Ist ja ganz interessant, wie man immer so selber so zur Tierliebe kommt. Bei dir kann man so ein bisschen über den Stammbaum gehen. Onkel und Großeltern, ne, haben das so ein bisschen verursacht. Wie war das bei dir?
7: Ich war immer bei meiner Oma und die hatte immer, also die Familie hatte immer Jagdhunde. Und
6: auch nicht an.
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2: Die Nachrichten mit Katrin Baumhöfer. Guten Abend.
3: Wir gehen mal davon aus, dass jetzt die Zielperson, die wir im Blick haben durch den Einsatz der Polizei in Berlin, nicht mehr am Leben ist.
2: Bundesinnenminister Dobrindt hat gerade bestätigt, dass der Mann tot ist, der gestern Menschen auf dem CSD in Berlin angegriffen haben soll. Der 21-jährige mutmaßliche Islamist wurde in einer Kleingartenanlage im Stadtteil Spandau erschossen. Polizeisprecher Naht schildert den Verlauf des Einsatzes.
4: Hier ist es gegen 18 Uhr zum Zugriff durch unser Spezialeinsatzkommando gekommen. Der Tatverdächtige ist hier mit einer Stichwaffe bewaffnet auf die Kräfte zugelaufen. Deshalb kam es hier zum polizeilichen Schusswaffengebrauch. Im Zuge dieses Schusswaffengebrauchs hatte sich der Tatverdächtige so schwere Verletzungen zugezogen, dass er hier am Ort verstorben ist.
2: Zuvor war bekannt geworden, dass der Tatverdächtige den Behörden schon länger bekannt war. Der islamistische Anschlag auf den CSD in Berlin sorgt auch in NRW für viel Betroffenheit. Innenminister Reul sagte, dass die Behörden das Thema Sicherheit jetzt noch intensiver im Blick haben.
5: Wir haben ja klare Ansagen, wie sowas zu machen ist. Ich bin sicher, dass alle diejenigen, die da unterwegs sind, das auch sehr gewissenhaft vorbereiten. Trotzdem werden wir unsere Polizeibehörden und Sicherheitsbehörden alle ein Stückchen stärker noch sensibilisieren.
2: Heute Abend gedenken viele Menschen in NRW der Opfer. Und auch diese Themen haben wir weiterhin im Blick. Der CDU-Politiker Steffen Bilger soll neuer Bundesverkehrsminister werden. Nach Angaben von Regierungssprecher Cornelius wird Bundeskanzler Merz den parlamentarischen Geschäftsführer der Bundestagsfraktion als Nachfolger von Patrick Schnieder vorschlagen. In Frankreich nähern sich die Waldbrände der Großstadt Bordeaux. In der Region wurden inzwischen mehr als 220.000 Menschen in Sicherheit gebracht. Auf Mallorca demonstrieren Inselbewohner wieder gegen Massentourismus. Sie ziehen gerade durch Palma und protestieren gegen steigende Mieten. Der Slowene Tadej Pogacar hat die Tour de France zum 5. Mal gewonnen. Damit gehört er zu den Rekordgewinnern des wichtigsten Radrennens der Welt. Holger Gerska, WDR Sport.
6: Der 5. Gesamtsieg ist perfekt, aber den prestigeträchtigen letzten Etappensieg konnte Tadej Pogacar nicht feiern. Dennoch, der Slowene hat die Rundfahrt dominiert und mit rund 6,5 Minuten Vorsprung auf den belgischen Olympiasieger Remco Evenepoel gewonnen. Der letzte Tagessieger heißt Mathieu van der Poel. Der Niederländer erfüllte sich mit diesem Triumph einen sportlichen Traum.
2: Das war WDR aktuell. Das Wetter in Nordrhein-Westfalen, in der Nacht wechselnd bewölkt mit Schauern, 16 bis 11 Grad. Morgen erneut viele Wolken, auch Schauer sind wieder möglich. In Paderborn bis 23 Grad, in Bottrop bis 24 und in Bedburg bis 25 Grad. Am Dienstag viel Sonne bei bis zu 32 Grad. Die Zeit, es ist 21.03 Uhr.
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9: Guten Morgen, Samstag, 25. 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Satire Deluxe live auf WDR 5 oder nachträglich live als Podcast. 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
10: Hab mir gedacht, naja. Hoffentlich geht er kommunikativ damit gut um.
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1: Die Nachrichten mit Katrin Baumhöfer. Guten Abend. Nach dem Anschlag am Rande des Christopher Street Days gestern in Berlin ist der mutmaßliche Angreifer bei einem Polizeieinsatz erschossen worden. Nach längerer Fahndung fanden ihn die Beamten heute Abend in einer Kleingartenanlage im Ortsteil Spandau. Aus Berlin David Donschen.
2: Der mutmaßliche Attentäter soll dann gegen 18 Uhr beim Zugriff mit einer Stichwaffe auf die Spezialeinsatzkräfte zugegangen sein und wurde daraufhin dann mit Schüssen gestoppt. Trotz Reanimationsversuchen erlag der 21-Jährige dann vor Ort seinen Schussverletzungen. Alle weiteren Ermittlungen im Fall des islamistischen Terroranschlags übernimmt die Generalbundesanwaltschaft.
1: Bei dem Anschlag auf den CSD starb eine Frau. Von den 29 Verletzten schwebt inzwischen keiner mehr in Lebensgefahr. Zum geplanten personellen Umbau der Bundesregierung gibt es neue Details. Der CDU-Politiker Steffen Bilger soll neuer Bundesverkehrsminister werden. Jakob Mayer, WDR Berlin.
3: Wie Regierungssprecher Stefan Cornelius erklärte, hatte Bundeskanzler Friedrich Merz Amtsinhaber Patrick Schnieder am vergangenen Donnerstag über den bevorstehenden Wechsel informiert. Laut Cornelius dankte Merz Schnieder heute in einem Telefonat für die geleistete Arbeit. Der designierte Nachfolger Steffen Bilger gilt als ausgewiesener Verkehrsexperte. Er saß jahrelang im zuständigen Bundestagsausschuss und war schon parlamentarischer Staatssekretär im Verkehrsministerium.
1: Und auch diese Themen haben wir weiterhin im Blick. In Frankreich nähern sich die Waldbrände der Großstadt Bordeaux. In der Region wurden inzwischen mehr als 220.000 Menschen in Sicherheit gebracht. Auf Mallorca haben tausende Inselbewohner gegen Massentourismus demonstriert. Sie zogen durch die Hauptstadt Palma und forderten unter anderem bezahlbare Mieten. In Düsseldorf geht die Rheinkirmes heute zu Ende. Noch bis Mitternacht hat der Kirmesplatz geöffnet. Zum Ende der Finals in Bochum und Hannover gab es heute noch einige Medaillenentscheidungen. Mehr dazu von Irina Gneb.
4: Emil Agekum ist weiter auf der Rekordwelle. Im Finale über die 400 Meter Hürden knackte er die nächste historische Bestmarke. 47,65 Sekunden. Souverän präsentierte sich auch Kugelstoß-Olympiasiegerin Yemesi Mabry, die ihren Titel erfolgreich verteidigte. Anders als Weitspringerin Malaika Mihambo. Die Olympiasiegerin von Tokio kam nicht an ihre Bestleistung heran und verpasste überraschend ihren 9. Meistertitel. Den Sieg sicherte sich Michaela Assani.
1: Das war WDR aktuell. Das Wetter in Nordrhein-Westfalen. In der Nacht ist es wechselnd bewölkt. Immer wieder gibt es Schauer, auch Gewitter sind möglich. Die Temperaturen sinken auf Werte zwischen 16 und 11 Grad. Morgen gibt es mehr Wolken als Sonne. Dazu ziehen gebietsweise Schauer durch. In Halle bis 23 Grad, in Ratingen bis 24 und in Köln bis 25 Grad. Am Dienstag wieder viel Sonne, trocken und 28 bis 32 Grad. Die Zeit, es ist 22.03 Uhr.
5: 22:03 Uhr.
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7: Geht los auf der A8 Salzburg Richtung München zwischen Bernau und Fraßdorf, 3 Kilometer Stau dort. Die A40 Duisburg-Essen ist zwischen Mülheim-Winkhausen und Dreieck Essen-Ost wegen Bauarbeiten bis Donnerstag in beiden Richtungen gesperrt. Die A63 Kaiserslautern Richtung Mainz ist zwischen Dreieck Kaiserslautern und Sembach wegen einer Baustelle bis 5 Uhr in der Früh gesperrt. A81 Singen Richtung Stuttgart zwischen Gärtringen und Hildritzhausen, 2 Kilometer Stau dort nach einem Unfall. Dann die A81 Heilbronn Richtung Stuttgart zwischen Stuttgart-Feuerbach und Engelberg-Tunnel, 2 Kilometer Stau. Und letzte Meldung A3 90 Regensburg Richtung Holledau zwischen Regensburg West und Regensburg Kumpfmühl, 2 Kilometer Stau. Kommen Sie auf jeden Fall gut an.
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7: Die kommt wie immer vom Norddeutschen Rundfunk aus Hamburg, aus dem Studio von NDR Info. Mein Name ist Carsten Feek. Hallo, schön, dass Sie dabei sind. Und wir starten in diese ARD Infonacht mit dem Thema, das seit gestern viele Menschen bewegt und das nicht nur in Berlin, aber dort natürlich ganz besonders. Der Anschlag auf den Christopher Street Day, ein mutmaßlich islamistischer Terroranschlag, bei dem eine Frau getötet wurde. 29 Personen wurden verletzt, zum Teil schwer, als ein Attentäter mit einem kleinen Lieferwagen in eine Menschenmenge fuhr. Dieser mutmaßliche Attentäter, Sie haben es eben vielleicht in den Nachrichten gehört, ist bei einem Polizeieinsatz am Abend von der Polizei getötet worden. Darüber habe ich kurz vor der Sendung mit Jörg Diehl gesprochen, dem Leiter der Recherchekooperation von NDR, WDR und
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2: Die Nachrichten mit Katrin Baumhöfer. Guten Abend. Die Berliner Polizei hat den flüchtigen mutmaßlichen CSD-Attentäter erschossen. Spezialkräfte hatten ihn in einer Kleingartenanlage aufgegriffen. Der 21-Jährige soll sie daraufhin mit einem Messer attackiert haben. Aus Berlin, Michael Götschenberg.
3: Meiner Ansicht nach ist bei diesem Einsatz zunächst mal sehr viel sehr gut gelaufen. Die Berliner Polizei hat das sehr gut gemacht. Mit Unterstützung der Bundespolizei, der Antiterroreinheit GSG 9. Man hat diese Großveranstaltung aufgelöst, man hat die Verletzten versorgt und man hat eben einen flüchtigen Attentäter nach relativ kurzer Zeit dann stellen können. Er war, seit er aus der Haft wieder raus war, seit Mai unter voller Beobachtung, ist immer wieder neu bewertet worden, war als Gefährder eingestuft.
2: Dass der mutmaßliche Islamist Polizei bekannt und dennoch auf freiem Fuß war, sorgt für Kritik. Beispielsweise beim grünen Innenexperten von Notz.
4: Die Behörden wissen, hier ist ein brandgefährlicher Typ und gegen den wird observiert, videoüberwacht, alles Mögliche gemacht. Und dann begeht er trotzdem, obwohl der Fokus und die Scheinwerfer hell an sind, diesen Anschlag.
2: Bundesinnenminister Dobrindt räumte ein, dass vergangene Entscheidungen in Bezug auf den CSD-Attentäter überprüft werden müssen.
5: In der Tat wird zurzeit sehr die Frage danach gestellt, wie kann eigentlich bei jemandem, den man als Gefährder identifiziert, eine Strafe zur Bewährung ausgesetzt werden. Auch dem wird detailliert nachgegangen.
2: Auch diese Themen haben wir weiterhin im Blick. Amsterdam reagiert auf den tödlichen Vorfall beim CSD in Berlin. Für die laufende World Pride dort sollen die Sicherheitsmaßnahmen verschärft werden. Der CDU-Politiker Steffen Bilger soll neuer Bundesverkehrsminister werden. Nach Angaben von Regierungssprecher Cornelius wird Bundeskanzler Merz den jetzigen parlamentarischen Geschäftsführer der Bundestagsfraktion als Nachfolger von Patrick Schnieder vorschlagen. Die rumänische Luftwaffe hat zum dritten Mal innerhalb von 3 Tagen eine Drohne abgeschossen. Woher das Flugobjekt stammt, ist unklar. Der Drohnentyp wird häufig von Russland im Krieg gegen die Ukraine eingesetzt. Der Slowene Tadej Pogacar hat die Tour de France zum 5. Mal gewonnen. Holger Gerska, BDR Sport.
6: Der 5. Gesamtsieg ist perfekt, aber den prestigeträchtigen letzten Etappensieg konnte Tadej Pogacar nicht feiern. Dennoch, der Slowene hat die Rundfahrt dominiert und mit rund 6,5 Minuten Vorsprung auf den belgischen Olympiasieger Remco Evenepoel gewonnen. Der letzte Tagessieger heißt Mathieu van der Poel. Der Niederländer erfüllte sich mit diesem Triumph einen sportlichen Traum.
2: Das Wetter in Nordrhein-Westfalen. In der Nacht wechselnd bewölkt. Immer wieder gibt es Schauer. Auch Gewitter sind möglich. Die Temperaturen sinken auf 16 bis 11 Grad. Morgen gibt es mehr Wolken als Sonne. Dazu ziehen gebietsweise erneut Schauer durch. In Höxter bis 23 Grad, in Xanten bis 24 und in Bergheim bis 25 Grad. Am Dienstag viel Sonne bis 32 Grad. Das war WDR aktuell.
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7: Mit nur 2 Meldungen für Sie. Die A40 Duisburg-Essen ist zwischen Mülheim-Winkhausen und Dreieck Essen-Ost wegen Bauarbeiten bis Donnerstag in beiden Richtungen gesperrt. Und die A63 Kaiserslautern Richtung Mainz ist zwischen Dreieck Kaiserslautern und Sembach wegen einer Baustelle bis 5 Uhr in der Früh gesperrt. Gute Fahrt, kommen Sie gut an.
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7: Kommt vom Norddeutschen Rundfunk aus Hamburg, aus dem Studio von NDR Info. Mein Name ist Carsten Fick. Hallo. Nach dem Anschlag auf die Besucher des Christopher Street Days in Berlin ist der Tatverdächtige tot nach einem Polizeieinsatz. Das ist natürlich ein Schwerpunktthema in dieser Infonacht. Dazu auch gleich ein Interview mit Bundesinnenminister Alexander Dobrindt. Bei dem Anschlag war gestern Abend eine Frau getötet worden. Etliche Besucher, 29, wurden teils schwer verletzt. Inzwischen sind aber alle außer Lebensgefahr. Bei den CSD-Teilnehmern, den Berlinern und Stadtbesuchern sitzt der Schock über die Tat natürlich tief. Bei gleich mehreren Gedenkveranstaltungen haben sie sich gegenseitig Mut zugesprochen. Unser Reporter Nico Hecht hat mit ihnen gesprochen.
8: Im Tiergartenpark gedenken und ermitteln nebeneinander. Rot-weiße Flatterbänder sperren den Tatort ab. Polizisten haben Arbeitszelte aufgebaut, suchen bis in den Abend nach Spuren. Direkt daneben haben Trauernde Rosen, Sonnen und andere Blumen abgelegt und kleine Pappschilder mit Botschaften wie Love is stronger, Liebe ist stärker oder verliert nicht die Hoffnung. Auch CSD-Teilnehmer vom Samstag sind noch einmal hergekommen, so wie Merit Schulz.
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0: Sitze endlich angekommen und eine schreckliche Nachricht.
1: Manche kennen dieses Lied noch, das ist von Bob Marley.
2: Nicht schlecht, Kinder.
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0: Jo, Eisi, ich habe gehört, wir machen einen Song mit Leoniden. Nicht wirklich, oder? Ich finde, es passt gar nicht.
1: Ja.

0: Also, was ist los mit euch? Kommt ihr klar? Ja, ich glaube, ihr solltet wirklich dringend mal eine Gruppentherapie machen. Könnt euch ja melden, wenn es euch besser geht. Ich bin da raus.
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1: Die Nachrichten mit Ronald Lessig. Guten Abend.
2: Jetzt, nachdem der Zugriff erfolgt ist, muss man keine weiteren Maßnahmen befürchten bzw. auch keine zusätzlichen Ängste verursachen.
1: Bundesinnenminister Dobrindt sieht nach dem Anschlag auf den CSD in Berlin gestern keine Gefahr mehr für die Bevölkerung. Der mutmaßlich islamistische Attentäter wurde am Abend von der Polizei erschossen. Aus Berlin Tim Korge.
3: Der geflüchtete 21-jährige Abdul B. wurde in der Kleingartenkolonie in Berlin-Spandau von der Polizei aufgespürt. Als er mit einer Stichwaffe auf die Spezialeinsatzkräfte zugegangen ist, haben diese ihn mit einem Schuss gestoppt. Daraufhin ist der mutmaßliche CSD-Attentäter gestorben. Nach dem Mann war unter Hochdruck gefahndet worden. Alle weiteren Ermittlungen in dem Fall übernimmt die Generalbundesanwaltschaft.
1: Zum geplanten personellen Umbau der Bundesregierung gibt es neue Details. Der CDU-Politiker Steffen Bilger soll neuer Verkehrsminister werden. Jakob Mayer, WDR Berlin.
4: Wie Regierungssprecher Stefan Cornelius erklärte, hatte Bundeskanzler Friedrich Merz Amtsinhaber Patrick Schnieder am vergangenen Donnerstag über den bevorstehenden Wechsel informiert. Laut Cornelius dankte Merz Schnieder heute in einem Telefonat für die geleistete Arbeit. Der designierte Nachfolger Steffen Bilger gilt als ausgewiesener Verkehrsexperte. Er saß jahrelang im zuständigen Bundestagsausschuss und war schon parlamentarischer Staatssekretär im Verkehrsministerium.
1: Und dann gibt es noch diese Themen. In Frankreich nähern sich die Waldbrände der Großstadt Bordeaux. In der Region wurden inzwischen mehr als 220.000 Menschen in Sicherheit gebracht. Die rumänische Luftwaffe hat zum dritten Mal innerhalb von 3 Tagen eine Drohne abgeschossen. Woher das Flugobjekt stammt, ist unklar. Der Drohnentyp wird häufig von Russland eingesetzt. Auf Mallorca haben tausende Inselbewohner gegen Massentourismus demonstriert. Sie zogen durch die Hauptstadt Palma und forderten unter anderem bezahlbare Mieten. Zum Ende der Finals in Bochum und Hannover gab es noch einige Medaillenentscheidungen. Mehr dazu von Irina Gneb.
5: Emil Agekum ist weiter auf der Rekordwelle. Im Finale über die 400 Meter Hürden knackte er die nächste historische Bestmarke, 47,65 Sekunden. Anders als Weitspringerin Malaika Mihambo. Die Olympiasiegerin von Tokio kam nicht an ihre Bestleistung heran und verpasste überraschend ihren 9. Meistertitel. Den Sieg sicherte sich Michaela Assani.
1: Das Wetter in Nordrhein-Westfalen. In der Nacht bewölkt, örtlich Schauer bei 16 bis 11 Grad. Tagsüber bedeckt, gebietsweise Regen. Dazu in Detmold bis 23 Grad, in Bochum bis 24 und in Bettburg werden 25 Grad erreicht. Am Dienstag ist es sonnig bei 32 Grad und am Mittwoch scheint ebenfalls die Sonne und es wird heiß bei Höchstwerten bis zu 36 Grad. Und das war WDR aktuell.
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7: Zunächst die A7 Ulm-Würzburg. Die ist im Firngrundtunnel wegen technischer Probleme in beiden Richtungen gesperrt. Die A40 Duisburg-Essen, so muss es heißen. Die ist inzwischen Mülheim-Winkhausen und Dreieck Essen-Ost wegen Bauarbeiten bis Donnerstag in beiden Richtungen gesperrt. Und dann noch die A63 Kaiserslautern Richtung Mainz. Die ist zwischen Dreieck Kaiserslautern und Sembach wegen einer Baustelle bis 5 Uhr in der Früh gesperrt. Kommen Sie gut an.
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7: Kommt vom Norddeutschen Rundfunk aus Hamburg. Wir haben inzwischen Montag, den 27. Juli. Mein Name ist Carsten Fehk, hallo. Und wir starten in den neuen Tag mit dem Thema, das seit Samstagabend viele Menschen bewegt. Das nicht nur in Berlin, aber dort natürlich besonders. Der Anschlag auf den Christopher Street Day, ein mutmaßlicher islamistischer Terroranschlag, bei dem eine Frau getötet wurde. 29 Personen wurden verletzt, zum Teil schwer, als ein Attentäter mit einem kleinen Lieferwagen in eine Menschenmenge fuhr. Dieser mutmaßliche Attentäter, Sie haben es vielleicht eben in den Nachrichten gehört, ist bei einem Polizeieinsatz am Abend von der Polizei getötet worden. Und darüber habe ich kurz vor der Sendung mit Jörg Diehl gesprochen, dem Leiter der Recherchekooperation von NDR, WDR und SZ. Und die Frage war, was ist da am Abend in Berlin genau passiert? Was ist offiziell bestätigt?
8: Ja, die Fahndung nach Abdul B. lief ja für fast 24 Stunden und am Ende ist es der Berliner Polizei offensichtlich gelungen, ihn auszumachen in einem Berliner Schrebergarten.
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0: Die Nachrichten mit Ronald Lessig. Guten Abend. Die Berliner Polizei hat den mutmaßlichen CSD-Attentäter erschossen. Spezialkräfte hatten ihn in einer Kleingartenanlage aufgegriffen. Der 21-Jährige soll sie mit einem Messer attackiert haben. Michael Götschenberg für WDR aktuell.
1: Meiner Ansicht nach ist bei diesem Einsatz zunächst mal sehr gut gelaufen. Die Berliner Polizei hat das sehr gut gemacht. Mit Unterstützung der Bundespolizei, der Antiterroreinheit GSG 9. Man hat diese Großveranstaltung aufgelöst, man hat die Verletzten versorgt und man hat eben einen flüchtigen Attentäter nach relativ kurzer Zeit dann stellen können. Er war, seit er aus der Haft wieder raus war, seit Mai unter voller Beobachtung, ist immer wieder neu bewertet worden, war als Gefährder eingestuft.
0: Deshalb räumt Bundesinnenminister Dobrindt ein, dass Entscheidungen in Bezug auf den Mann überprüft werden müssten.
2: In der Tat wird zurzeit sehr die Frage danach gestellt, wie kann eigentlich bei jemandem, den man als Gefährder identifiziert, eine Strafe zur Bewährung ausgesetzt werden. Auch dem wird detailliert nachgegangen.
0: Der parlamentarische Geschäftsführer der Unionsfraktion Bilger soll Bundesverkehrsminister werden. Das hat Regierungssprecher Cornelius mitgeteilt. Amtsinhaber Schnieder war über seine Ablösung informiert worden. Der von Kanzler Merz vorgesehene Nachfolger hatte aber kurzfristig abgesagt. Und auch diese Themen sind wichtig. In Frankreich haben die Waldbrände inzwischen mehr als 220.000 Menschen im Raum Bordeaux in die Flucht getrieben. In Spanien mussten sich nahe Madrid rund 120.000 Menschen in Sicherheit bringen. In Düsseldorf ist die Rheinkirmes um Mitternacht zu Ende gegangen. Nach Angaben der Veranstalter kamen in diesem Jahr rund 1,1 Millionen Besucher. Die Bayreuther Festspiele setzen zum 150-jährigen Jubiläum auf künstliche Intelligenz. Richard Wagners Ring des Nibelungen kommt in diesem Jahr als KI-Version auf die Bühne. Der Slowene Tadej Pogacar hat die Tour de France zum 5. Mal gewonnen. Damit gehört er zu den Rekordgewinnern des wichtigsten Radrennens der Welt. Holger Gerska, WDR Sport.
3: Der 5. Gesamtsieg ist perfekt, aber den prestigeträchtigen letzten Etappensieg konnte Tadej Pogacar nicht feiern. Dennoch, der Slowene hat die Rundfahrt dominiert und mit rund 6,5 Minuten Vorsprung auf den belgischen Olympiasieger Remco Evenepoel gewonnen. Der letzte Tagessieger heißt Mathieu van der Poel. Der Niederländer erfüllte sich mit diesem Triumph einen sportlichen Traum.
0: Das Wetter in Nordrhein-Westfalen. In der Nacht bewölkt, örtlich Schauer bei 16 bis 11 Grad. Tagsüber bedeckt, gebietsweise Regen. Dazu in Halle bis 23 Grad, in Duisburg bis 24 und in Bergheim werden 25 Grad erreicht. Am Dienstag ist es sonnig und trocken bei 28 bis 32 Grad. Und auch am Mittwoch gibt es viel Sonne, dann bei Höchstwerten bis zu 36 Grad. Das war WDR aktuell.
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5: Mit drei Meldungen für Sie. Die A40 Duisburg-Essen ist zwischen Mülheim-Winkhausen und Dreieck Essen-Ost wegen Bauarbeiten bis Donnerstag in beiden Richtungen gesperrt. Die A63 Kaiserslautern Richtung Mainz ist zwischen Dreieck Kaiserslautern und Sembach wegen einer Baustelle bis 5 Uhr gesperrt. Und die A94 noch Passau Richtung München, die ist zwischen Tunnel Einhausung und Wimpasing in und Heldenstein nach Auslösung der Höhenkontrolle gesperrt.
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5: Kommt wie immer vom Norddeutschen Rundfunk aus Hamburg. Wir haben inzwischen Montag, den 27. Juli. Im Studio für Sie Carsten Fick. Hallo. Nach dem Anschlag auf die Besucher des Christopher Street Days in Berlin ist der Tatverdächtige tot nach einem Polizeieinsatz. Sie haben es vielleicht eben bei uns in den Nachrichten gehört. Das ist natürlich ein Schwerpunktthema in dieser Infonacht. Dazu auch gleich ein Interview mit Bundesinnenminister Alexander Dobrindt. Bei dem Anschlag war Samstagabend eine Frau getötet worden. Etliche Besucher, 29, wurden teils schwer verletzt. Inzwischen sind aber alle außer Lebensgefahr. Bei den CSD-Teilnehmern, den Berlinern und Stadtbesuchern sitzt der Schock über die Tat natürlich tief. Bei gleich mehreren Gedenkveranstaltungen haben sie sich dann auch gegenseitig Mut zugesprochen. Unser Reporter Nico Hecht hat mit einigen von ihnen gesprochen.
6: Im Tiergartenpark gedenken und ermitteln nebeneinander. Rot-weiße Flatterbänder sperren den Tatort ab. Polizisten haben Arbeitszelte aufgebaut, suchen bis in den Abend nach Spuren.
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2: Die Nachrichten mit Ronald Lessig. Guten Morgen. Der islamistische Anschlag auf den Christopher Street Day in Berlin sorgt auch in Nordrhein-Westfalen für viel Betroffenheit. Mit Blick auf die CSDs in NRW sagte Innenminister Reul dem WDR, dass das Thema Sicherheit noch intensiver in den Blick genommen werde.
3: Wir haben ja klare Ansagen, wie sowas zu machen ist. Ich bin sicher, dass alle diejenigen, die da unterwegs sind, das auch sehr gewissenhaft vorbereiten. Trotzdem werden wir unsere Polizeibehörden und Sicherheitsbehörden alle ein Stückchen stärker noch sensibilisieren.
2: Am Abend gedachten auch viele Menschen in NRW der Opfer des Anschlags. Der mutmaßliche Attentäter war am Abend am Rande von Berlin von der Polizei erschossen worden. In Frankreich nähern sich die Waldbrände der Großstadt Bordeaux. In der Region wurden inzwischen mehr als 220.000 Menschen in Sicherheit gebracht. Kai Rienecker, WDR Paris.
4: Noch sieht es in der historischen Altstadt von Bordeaux nach Normalität aus, aber die Stimmung ist angespannt. Viele Menschen sind besorgt und wissen nicht, was da in den nächsten Tagen noch auf sie zukommen wird. Bürgermeister Cazeneuve hat erklärt, dass eine Evakuierung der Stadt Bordeaux nicht geplant sei. Aber einige der Ausläufer des Feuers bei Bordeaux sind nur noch rund 15 Kilometer vom Stadtzentrum entfernt. Das Feuer ist noch nicht einmal ansatzweise unter Kontrolle. Feuerwehrvertreter sprechen von einem Kampf von David gegen Goliath.
2: Und auch das ist noch wichtig. Der parlamentarische Geschäftsführer der Unionsfraktion Bilger soll Bundesverkehrsminister werden. Das hat Regierungssprecher Cornelius mitgeteilt. Er folgt auf Amtsinhaber Schnieder. Die rumänische Luftwaffe hat zum dritten Mal innerhalb von 3 Tagen eine Drohne abgeschossen. Woher das Flugobjekt stammt, ist unklar. Der Drohnentyp wird von Russland oft eingesetzt. Auf Mallorca haben tausende Inselbewohner gegen Massentourismus demonstriert. Sie zogen durch die Hauptstadt Palma und forderten unter anderem bezahlbare Mieten. In Gevelsberg im südlichen Ruhrgebiet hat am Abend ein Unbekannter jemanden mit einem Messer angegriffen. Das Opfer wurde schwer verletzt ins Krankenhaus geflogen. Tom Schneider, WDR Münster.
5: Vor dem Angriff soll es zum Streit zwischen dem 26-jährigen Täter und dem 41-jährigen Opfer gekommen sein. Der mutmaßliche Täter ist dabei noch auf der Flucht. Nun fahndet die Polizei Hagen mit einer Mordkommission, denn es steht der Verdacht des versuchten Mordes im Raum.
2: Das Wetter in Nordrhein-Westfalen. In der Nacht bewölkt, örtlich Schauer bei 16 bis 11 Grad. Tagsüber ist es bedeckt. Gebietsweise muss mit Regen gerechnet werden. Dazu in Herford bis 23 Grad, in Essen bis 24 und in Brühl werden 25 Grad erreicht. Am Dienstag ist es sonnig und trocken bei 28 bis 32 Grad. Und auch am Mittwoch gibt es viel Sonne, dann bei Höchsttemperaturen bis 36 Grad. Und das war WDR aktuell.